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1: Es ist 5
2: Uhr. Ich bin Tina Golatrella. Guten Morgen.
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2: Die Schweizer Eishockey-Nationalmannschaft verpasst den WM-Titel im eigenen Land. Die Schweiz verliert den Finale in Zürich gegen Finnland 0:1 nach Verlängerung und muss sich erneut mit Silber begnügen. Nazi-Stürmer Galvin Türkauf aus Zug ist enttäuscht.
3: Wir haben ein riesiges Turnier eingelegt als Mannschaft. Aber eben das, was wir wollen, hat es nicht gelangt. Ich habe das Spiel verloren bis heute und das tut wirklich mega weh. Es ist wirklich ein Stich ins Herz.
2: Bronze sichert sich Norwegen. Die Norweger gewinnen den kleinen Final gegen Kanada 3:2 nach Verlängerung. Die Axenstraße ist gesperrt. Im Bereich Gumpisch zwischen Flüelen und Sisikon hat es einen Murgang gegeben, teilt die Urner Polizei mit. Es wurde niemand verletzt. Auch die Straße sei nach ersten Erkenntnissen nicht beschädigt worden. Das Bundesamt für Straßen Astra wird heute Vormittag die Lage beurteilen. Heftige Gewitter haben in Deutschland zwei Todesopfer gefordert. Nördlich von Karlsruhe geriet ein 65-Jähriger mit seinem Auto wegen Aquaplanings in den Gegenverkehr und stieß mit einem anderen Auto zusammen. Die beiden Insassen, ein 55-jähriger Mann und eine 54-jährige Frau, starben. Der 65-Jährige wurde schwer verletzt. Bei der Präsidentschaftswahl in Kolumbien kommt es zu einer Stichwahl. Keiner der beiden Kandidaten hat das absolute Mehr erreicht. Laut der Wahlbehörde liegt der rechtsgerichtete Anwalt Abelardo de la Espireia leicht vor dem linken Senator Ivan Cepeda. Die Stichwahl ist in 3 Wochen. Es gibt zurzeit keine Meldungen im Sendegebiet. Kommt gut und sicher ans Ziel. Wir starten bewölkte Tag. Es wird dann immer sonniger mit 13 Grad am Morgen und bis zu 24 Grad am Nachmittag.

0: Telefon.
1: Felix Bernhard.
2: Ciao, du bist für den Wald zuständig, oder?
1: Nein.
2: Nein, da am Rhein unten. Ich baue da auf der Halbinsel oben am Rheinfall eine kleine Lounge und jetzt hat mir irgend so ein Halber auf mein Werkzeug geklaut. Könnt ihr dem nachgehen?
1: Danke.
2: Was danke?
1: Du musst mir nicht halb aufsagen, wie ich das Werkzeug mitgenommen habe, wie du uns Bäume abpackst.
2: Nein, gut, das ist jetzt keine Zeit für Gespässli, oder? Es ist mehr einfach, irgendeiner klaut es mir die ganze Zeit.
1: Also erstens, hat er es nicht geklaut, ich habe es mitgenommen, weil du Bäume abpackst. Einfach wild drauf los, oder?
2: Ja, wir müssen ein bisschen Ash wegtun, dass wir die Lounge machen können, oder? Dass wir Paletten hin tun und so, oder?
1: Ja, das habe ich gesehen. Eben, erstens sagst du mir nicht halb ab, zweitens sagst du mir nicht, dass ich dir Zeug klaue, drittens kannst du nicht ohne Bewilligung einfach einen Scheiß bauen dort unten.
2: Das ist kein Scheiß, eine schöne Lounge, weißt du? Wirklich gemütlich,
1: und
2: so viele Kollegen.
1: Und viertens gehst du nicht einfach ab die Bäume abhacken und vor allem auch nicht an den Grossen einfach drinnen abschlagen.
2: Ja, ich habe ja nur erst abgeholt, noch nicht den Baum, oder?
1: Nein.
2: Den Baum haben wir gedacht, heute Abend der Grösse.
1: Nein, du kannst doch einfach Bäume packen im Wald.
2: Ja, nicht hacken, ich kann es sagen.
1: Das spielt doch keine Rolle, du darfst doch nicht einfach Bäume abhauen.
2: Ja, wir sind ja im Weg, oder? So viel Sicht auf der Rhein und so.
1: Du darfst doch nicht einfach Bäume abhauen im Wald.
2: Ja, machst es du für mich?
1: Ja, das ist dann ein ja, okay.
2: Ah, sehr cool, danke.
1: Nein, definitiv nicht. Ja. Das heisst, wir werden bald dort unten eine Lounge und weiss nicht was.
2: Ja, der Kollege und ich, oder? Wir haben gesehen, oder? Wir haben einen kennengelernt, der hat ein Plätzchen am Rhein. Wir haben gesagt, das könnten wir eigentlich auch, oder? Und jetzt haben wir das ausgesucht dort. Ich meine, es ist ja noch
1: ja,
2: schön.
1: Ja, ist ein öffentlicher Platz dort unten. Ja,
2: nein.
1: Klar ist es schön, das ist ja nicht. War nein.
2: Nein, wir machen den privat, oder?
1: Nein, da kannst du nicht privat etwas machen. Das ist ein öffentlicher Platz dort unten. Da kannst du einfach etwas bauen.
2: Also, ich lade dich sonst auch gerne mal ein.
1: Ja, ich habe ja wahnsinnig lieb. Mal, das
2: cool.
1: Schön. Ja, mal.
2: Ja, Tiris und Doli sind auch dabei. Die haben dich nämlich angemeldet, hier im Radio.
1: Ja, schlechter sicher, ja. Jawohl.
2: Herzlich willkommen beim Kellerfuhr.
1: Jetzt habe ich wirklich kurz überlegt, weil ich dem schnell gut nötig habe.
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1: Es ist 17:30.
2: Ich bin Tina Golatrella. Guten Morgen.
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2: Die Schweizer Eishockey-Nationalmannschaft verpasst den WM-Titel im eigenen Land. Die Schweiz verliert den Finale in Zürich gegen Finnland 0:1 nach Verlängerung und muss sich erneut mit Silber begnügen. Nazi-Stürmer Timo Meier ist enttäuscht, sieht aber auch Positives.
3: Der Zusammenhalt, den wir hatten, glaube, so wie wir auftreten sind, haben wir glaube, viele Leute können mitreissen und wir stehen wieder auf, wir haben zusammen, wir sind das Team, das ist eine Familie. Aber ja, es ist momentan extrem schwer.
2: Bronze sichert sich Norwegen. Die Norweger gewinnen den kleinen Final gegen Kanada 3:2 nach Verlängerung. Die Axenstraße ist gesperrt. Im Bereich Gumpisch zwischen Flüelen und Sisikon hat es einen Murgang gegeben, teilt die Urner Polizei mit. Es wurde niemand verletzt. Auch die Straße sei nach ersten Erkenntnissen nicht beschädigt worden. Das Bundesamt für Straßen Astra wird heute Vormittag die Lage beurteilen. Heftige Gewitter haben in Deutschland zwei Todesopfer gefordert. Nördlich von Karlsruhe geriet ein 65-Jähriger mit seinem Auto wegen Aquaplanings in den Gegenverkehr und stieß mit einem anderen Auto zusammen. Die beiden Insassen, ein 55-jähriger Mann und eine 54-jährige Frau, starben. Der 65-Jährige wurde schwer verletzt. Bei der Präsidentschaftswahl in Kolumbien kommt es zu einer Stichwahl. Keiner der beiden Kandidaten hat das absolute Mehr erreicht. Laut der Wahlbehörde liegt der rechtsgerichtete Anwalt Abelardo de la Espireia leicht vor dem linken Senator Ivan Cepeda. Die Stichwahl ist in 3 Wochen. Es gibt zurzeit keine Meldungen im Sendegebiet. Kommt gut und sicher ans Ziel. Wir starten bewölkte Tag. Es wird dann immer sonniger mit 13 Grad am Morgen und bis zu 24 Grad am Nachmittag.

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Und es kann also jederzeit passieren.

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1: Ich bin Tina Golatrella. Guten Morgen.
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1: Die Schweizer Eishockey-Nationalmannschaft verpasst die Goldmedaille an der Heim-WM. Im Finale verliert die Schweiz gegen Finnland mit 0:1 nach Verlängerung. Damit muss sich die Schweizer Nazi zum dritten Mal in Folge mit der Silbermedaille begnügen. Unglaublich bitter, sagt Nazi-Stürmer Timo Meier nach dem Spiel.
3: Es ist natürlich auch gut eingestellt gewesen, aber ja, muss eine über die Linie wirken. Das haben wir nicht angebracht heute. Keine Ahnung wieso. Aber was es gefehlt hat, ist schwer jetzt so nach dem Spiel das beschreiben, aber ja, es tut extrem weh.
1: Bronze holt sich Norwegen, das gegen Kanada im kleinen Final ebenfalls nach Verlängerung gewinnt. 5 Jahre nach dem Austritt von 300 Kubikmetern kontaminiertem Löschwasser bei Amcor in Goldach hat die Zürcher Justiz neue Ermittlungen aufgenommen. Laut CH Media gelangte ein Drittel des belasteten Wassers nicht in eine Verbrennungsanlage, sondern in eine Kläranlage im Kanton Zürich und von dort über die Thur in den Rhein. Die Zürcher Justiz prüft nun mögliche strafbare Handlungen. Heute verabschiedet sich die Schweiz vom Armeedienstbüchlein. Alle wichtigen Informationen sowie die Erinnerung an das Schießobligatorium sind laut Bund neu im digitalen Dienstmanager verfügbar. Bei der Präsidentschaftswahl in Kolumbien kommt es zu einer Stichwahl. Keiner der beiden Kandidaten hat das absolute Mehr erreicht. Laut der Wahlbehörde liegt der rechtsgerichtete Anwalt Abelardo de la Espireia

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1: Meteorologisch ist heute Sommeranfang, das merken wir heute so zum Teil. Es gibt bis 24 Grad im Maximum, ist also etwas frischer. Im Verlauf des Tages ist es für alle mehr Sonne. Zum Start gibt es lokal noch ein paar Tropfen im FM-Eisland.
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1: Das ist der Morgenshow. Kommt gut und auch mit Silber stolz auf unsere Hockey-Nazi in die neue Woche.

Aufstehen am 9 ab 6 Uhr nach einem Hammer-Wochenende, wo es bei euch daheim vielleicht immer noch ein bisschen nach Chlor oder Sonnencreme schmeckt. Für viele von euch ist jetzt aber eine Abkühlung auch total okay. Ein guter Start in die Woche mit dem Wachmacher und der Sabrina Carpenter.

0: Wir starten am 12 ab 6 Uhr. Ganz hochoffiziell in die Open Air und Festival-Saison. Guten Morgen.
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0: Jedes Mal, wenn ihr bei den Wachmachern unseren Open-Air-Alarm hört, dann geht es für euch an eines von euren absoluten Lieblingsfestivals. Und das passiert jeden Morgen, gerade ein paar Mal. Bleibt also unbedingt bei uns. Und die Bonuschance, die seht ihr übrigens in der Radio FM1 App. Und, vielleicht habt ihr es ja schon gehört, der erste Open-Air-Alarm, der ist für das Open-Air St. Gallen schon ab. Manuel von Dübach, du gehst ans Open-Air.
3: Wie geil ist denn das? So starten wir endlich mal gut, danke.
0: Gell, das frühe Aufstehen hat sich gelohnt.
3: Perfekt. Das hat sich definitiv gelohnt. Danke vielmals.
0: Sehr gern. Was ist für dich so das Schönste am Open Air St. Gallen? Was packt dich am meisten einmal?
3: Ja, ich finde die Atmosphäre halt cool, gell? Wie es immer ist mit dem Högerli, das du hast, oder dran mit dem Schlamm, wenn es einen Schlamm gibt. Ja, das ist die ganze Stimmung. Das ist auch sensationell.
0: Hey, dann wünsche ich dir schon jetzt viel Vergnügen.
3: Danke vielmals. Mega. Danke vielmals.
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0: schönen guten Morgen und stehen gut auf mit den FM1 Wachmacher. Heute gibt es maximal 24 Grad. Es wird im Verlauf des Tages alles sonniger. Rechnet am Morgen aber noch mit ein paar Tropfen. 18 ab 6 und es hat einmal mehr nicht wollen sein.
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0: 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Nach einer wirklich sensationellen Heim-WM hat sich unsere Hockey-Nazi nicht krönen können. In der Verlängerung wird Finnland Weltmeister. Das heisst, unsere Nazi die holt zum dritten Mal hintereinander Silber. Der Frust bei der Mannschaft natürlich gross. Sie haben unbedingt Gold wollen, haben ja das auch angekündigt. Wir sind aber trotzdem sehr, sehr stolz auf unsere Nazi. Und die Spieler, die nehmen natürlich die Wahnsinnsstimmung im Stadion, den Public Viewings und bei euch daheim als Trostpflaster mit.
2: Es war unglaublich, die 10 Wochen mit unseren Fans Siege zu feiern, mit unseren Fans Stimmung im Stadion. Unsere Fans hatten es so verdient, der Wärme dort. Das ist etwas, was wir nie vergessen wollen. Wir können nicht nur danken, was es ausgelöst hat im Land in 10 Wochen. Vereint die Schweiz für ein Ziel und es war wunderschön. Aber es sollte schon so sein, dass wir nicht hinterher schenken können.
3: Ja, ich habe gemeint, wir gönnen. Ich habe wirklich gemeint, wir gönnen. Nochmal dürfen wir hier daheim spielen, das Spiel spielen, das wir seit einem Jahr davon geschätzt haben. Ja, im Moment schmerzt es, aber und trotzdem bin ich extrem dankbar. Von den Eindrücken, die ich sammeln durfte. Ich durfte die heime WM spielen vor so wunderbaren Zuschauern. Es war unglaublich und die beste Werbung aufs Hockey.
4: Ich glaube, jeder einzelne Spieler hat sicher unbedingt willen und wir haben sicher alles probiert zu machen. Wir sind unglaublich dankbar für das ganze Schweizer Volk, dass sie, wie sie mitgefiebert haben, wie sie hinter uns gestanden sind. Es war eine schöne Euphorie und natürlich hätten wir es auch für sie willen machen.
5: Wenn du die Fanränge siehst und die ganzen Fans und alles, die Leute, ja, die Energie, die Euphorie, die man auslösen konnte, das war Gänsehaut. Und nochmal ein Dankeschön an unsere Fans.

0: Was habt ihr die letzten Tage am liebsten gegessen? Vielleicht auch einfach Salat und etwas vom Grill. Zum ganz normalen Morgen spielen wir euch am meisten Hits bei den Wachmachern von der Leonie. Ein wunderbarer Flashback-Hit von der Lady Gaga. Und der aktuelle von dem Nico Santos. Alle für euch nach dem Halbi. Einen schönen Morgen und einen guten, wenn ihr dran seid.
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0: Mit der Wachmacher in die Woche starten. Es ist 6:30.
2: Ich bin Tina Golatrella. Guten Morgen.
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2: Die Schweizer Eishockey-Nationalmannschaft verpasst die Goldmedaille an der Heim-WM. Im Final verliert die Schweiz gegen Finnland mit 0:1 nach Verlängerung. Damit muss sich die Schweizer Nazi zum dritten Mal in Folge mit der Silbermedaille begnügen. Unglaublich bitter, sagt Nazi-Trainer Jan Gadieu nach dem Spiel.
4: Sehr hart, viele, viele Sachen gehen durch den Kopf. Es macht weh und ich bin wirklich traurig, sehr traurig für die Spieler und die alle Fans, das war im Stadion.
2: Bronze holt sich Norwegen, das gegen Kanada im kleinen Final ebenfalls nach Verlängerung gewinnt. 5 Jahre nach dem Austritt von 300 Kubikmetern kontaminiertem Löschwasser bei Amcor in Goldach hat die Zürcher Justiz neue Ermittlungen aufgenommen. Laut CH Media gelangte ein Drittel des belasteten Wassers nicht in eine Verbrennungsanlage, sondern in eine Kläranlage im Kanton Zürich und von dort über die Thur in den Rhein. Die Zürcher Justiz prüft nun mögliche strafbare Handlungen. Heute verabschiedet sich die Schweiz vom Armeedienstbüchlein. Alle wichtigen Informationen sowie die Erinnerung an das Schießobligatorium sind laut Bund neu im digitalen Dienstmanager verfügbar. Wer auf Italiens Autobahnen wegen einer Baustelle lange im Stau steht, kriegt Geld. Wird die normale Fahrzeit deutlich überschritten, müssen Autobahnbetreiber Reisenden die Mautgebühren ganz oder teilweise zurückzahlen. Die neue Regelung ist seit heute in Kraft. Die Entschädigung kann über eine App beantragt werden.
0: Auf der Strasse sieht es am 6:30 tipptopp aus. Ihr kommt momentan ohne Stocker und Stau ans Ziel.
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0: Es gibt ein bisschen Abkühlung im FM1-Land. Lüften lohnt sich heute also wieder einmal so richtig, weil aktuell messen wir bei euch in Brülisau 12, in Amerswil und in Bux 15 Grad. Im Maximum gibt es am Nachmittag 24. Dazu immer mehr Sonne. Jetzt am Morgen ist aber auch möglich, dass es noch letzte Tropfen gibt.
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0: in die Woche starten und zack, schon holt ihr euch Tickets für eure Lieblingsfestivals.
1: Zack, wie geil ist denn das? So startet am Ende mal gut. Mega, danke vielmals.
0: Der Manuel von Tübach geht als Open Air St. Gallen und ihr holt euch auch neue Tickets. Bei den Wachmachern geht der Open Air Alarm jeden Morgen gerade ein paar Mal ab. Auch heute nochmal, also dranbleiben lohnt sich auf alle Fälle.

0: Guten Wochenstart am 19. vor 7 mit dem neuesten Kellerphone.
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3: Ciao, du bist für den Wald zuständig, oder?
4: Nein.
3: Nein, da am Rhein unten. Ich baue da auf der Halbinsel oben am Rheinfall eine kleine Lounge und jetzt hat mir irgend so ein Halb auf mein Werkzeug geklaut. Könnt ihr dem nachgehen?
4: Danke.
3: Was danke?
4: Du musst mir nicht halb aufsagen, wie ich das Werkzeug mitgenommen habe, wie du uns Bäume abpackst.
3: Nein, gut, das ist jetzt keine Zeit für Gespässli, oder? Es ist mehr einfach, irgendeiner klaut es mir die ganze Zeit.
4: Also erstens, ich habe es nicht geklaut, ich habe es mitgenommen, weil du Bäume abpackst. Einfach wild drauf los, oder?
3: Ja, wir mussten ein bisschen erst wegtun, dass wir die Lounge machen können, dass wir die Paletten hin tun und so, oder?
4: Ja, das habe ich gesehen. Eben, erstens sagst du mir nicht halb ab, zweitens sagst du mir nicht, dass ich dir Zeug klaue, drittens kannst du nicht ohne Bewilligung einfach einen Scheiß bauen dort unten.
3: Das ist kein Scheiß, es ist eine schöne Lounge, weißt du? Wirklich gemütlich,
4: und
3: so viele Kollegen.
4: Und viertens gehst du nicht einfach ab, Bäume abhacken und vor allem auch nicht an den Grossen einfach drinnen abschlagen.
3: Ja, ich habe ja nur erst abgeholt, noch nicht den Baum, oder?
4: Nein.
3: Den Baum haben wir gedacht, heute Abend der Grösse.
4: Nein, du kannst doch einfach Bäume abhacken im Wald.
3: Ja, nicht hacken, ich kann es sagen.
4: Da spielt doch kein Ruckel, du darfst doch nicht einfach Bäume abhauen.
3: Ja, wir sind ja im Weg, oder? So viel Sicht auf der Rheinau und so.
4: Du darfst doch nicht einfach Bäume abhauen im Wald.
3: Ja, machst es du für mich?
4: Ah, das ist dann ein ja, okay.
3: Ah, sehr cool, danke.
4: Nein, definitiv nicht. Ja. Das heisst, wir werden bald dort unten eine Lounge und weiss nicht was.
3: Ja, der Kollege und ich, oder? Wir haben gesehen, oder? Wir haben einen kennengelernt, der hat ein Plätzchen am Rhein. Wir haben gesagt, das könnten wir eigentlich auch, oder? Und jetzt haben wir das ausgesucht dort. Ich meine, es ist ja noch
4: ja,
3: schön.
4: Ja, ist ein öffentlicher Platz dort unten. Ja,
3: nein.
4: Klar ist es schön, das ist ja nicht. War nein.
3: Nein, wir machen den privat, oder?
4: Nein, da kannst du nicht privat etwas machen. Das ist ein öffentlicher Platz dort unten. Da kannst du einfach etwas bauen.
3: Also, ich lade dich sonst auch gerne mal ein.
4: Ja, ich ja wahnsinnig lieb. Mal, das
3: cool.
4: Schön.
3: Ja, Tiris und Oli sind auch dabei. Die haben dich nämlich angemeldet hier im Radio.
4: Ja, schlechte sicher, ja. Jawohl.
3: Herzlich willkommen beim Kellerphone.
4: Jetzt habe ich wirklich kurz überlegt, weil ich dem schnell gut nötig jetzt.
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0: guten Wochenstart mit der FM1 Wachmacher und später sonnige 24 Grad im Maximum. Am Morgen da brauchen wir zum Teil aber noch den Schirm. Und letzte Nacht, da hat es auch noch das ein oder andere Nasentuchli gebraucht.
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0: Finnland ist Weltmeister und unsere Hockey-Nazi die holt sich zum dritten Mal hintereinander Silber. Gold war das Ziel von der Mannschaft, von den Fans, vom ganzen Land. Jetzt darf man darum auch ein bisschen traurig sein, aber bleiben tut hoffentlich die sensationelle Heim-WM mit Fans, die sowas von Gas gegeben haben, und einer Mannschaft, die begeistert hat. Auch wenn am Schluss das Einpünktchen fehlt, darf man einmal mehr stolz sein, auch auf unseren NHL-Star, den Timo Meier von Herisau.
2: Es ist extrem bitter. Hart gekämpft über die ganze WM. Wir sind so nahe da wieder. Wir müssen wieder aufstehen. Es wird extrem schwer momentan, aber nochmal ein Dankeschön an unsere Fans, die da so eine geile Stimmung gemacht haben, so viel Spass gemacht und ich glaube auch, so wie wir auftreten sind als Mannschaft, haben wir können viele fürs Hockey begeistern, viele junge Kinder, aber es ist extrem bitter, wenn du bei der zweiten Platz bist.
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0: Das war sicher ein aufregendes Wochenende für ganz viele von euch. Bei dem Hammerwetter habt ihr garantiert auch viel gemacht und erlebt. Und genau darum sind so ruhige Hits wie der von der Sienna Spyro Gold wert. Nach dem Punkt alles nochmal so ein bisschen Revue passieren lassen bei den Wachmachern. Jetzt ist eine gute Minute vor.
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0: Einen schönen guten Bonjour von der FM1 Wachmacher. Es ist 7 Uhr.
4: Ich bin Tina Golatrella. Guten Morgen.
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4: Die Schweizer Eishockey-Nationalmannschaft verpasst die Goldmedaille an der Heim-WM. Im Final verliert die Schweiz gegen Finnland mit 0:1 nach Verlängerung. Damit muss sich die Schweizer Nazi zum dritten Mal in Folge mit der Silbermedaille begnügen. Unglaublich bitter, sagt Nazi-Trainer Jan Gadieu nach dem Spiel.
6: Sehr hart, viele Sachen gehen durch den Kopf. Es macht weh und ich bin wirklich traurig, sehr traurig für die Spieler und alle Fans, das war im Stadion.
4: Bronze holt sich Norwegen, das gegen Kanada im kleinen Final ebenfalls nach Verlängerung gewinnt. 5 Jahre nach dem Austritt von 300 Kubikmetern kontaminiertem Löschwasser bei Amcor in Goldach hat die Zürcher Justiz neue Ermittlungen aufgenommen. Laut CH Media gelangte ein Drittel des belasteten Wassers nicht in eine Verbrennungsanlage, sondern in eine Kläranlage im Kanton Zürich und von dort über die Thur in den Rhein. Die Zürcher Justiz prüft nun mögliche strafbare Handlungen. Heute verabschiedet sich die Schweiz vom Armeedienstbüchlein. Alle wichtigen Informationen sowie die Erinnerung an das Schießobligatorium sind laut Bund neu im digitalen Dienstmanager verfügbar. Wer auf Italiens Autobahnen wegen einer Baustelle lange im Stau steht, kriegt Geld. Wird die normale Fahrzeit deutlich überschritten, müssen Autobahnbetreiber Reisenden die Mautgebühren ganz oder teilweise zurückzahlen. Die neue Regelung ist seit heute in Kraft. Die Entschädigung kann über eine App beantragt werden.
0: 2:07 ist jetzt gerade und aktuell, da haben wir keine Störungen auf der Straße in Auschwitz und Graubünden. Falls ihr später aber neu mit anstehen, dann sind wir wie immer froh um einen Funk auf unsere gratis Verkehrshotline 0800 33 33 11.
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0: Heute ist meteorologischer Sommeranfang und es gibt dann später auch noch überall Sonne und bis zu 24 Grad. Am Morgen sind hier und dort noch ein paar Tropfen möglich.
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Dann geht auf nach dem Wochenende, wo Autofans am Lenzerheide Motor Classic oder Arbon Classics auf ihre Kosten gekommen sind. Vielleicht sind ihr auch einfach stundenlang in der Party gewesen. Jetzt ist 9 ab 7. Guten Wochenstart.

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0: Ja, vielleicht kommt da Festivalfieber genau jetzt am 13. ab 7. mit der FM1 Wachmacher. Bei uns holt ihr euch nämlich zwischen 5 und 10 jeden Morgen gerade ein paar Mal Tickets für euer Lieblings-Open Air. Und zwar immer gerade zwei, dass ihr natürlich nicht allein gehen müsst, da wäre ein Kogenseich. Und zwar immer dann holt ihr euch Tickets, wenn der Open Air Alarm läuft. Obendrauf haben wir euch in der Radio FM1 App ganz eine einfache Bonuschance. Und der Alarm, der ist vorher gerade ab. Und darum jetzt einfach mal die Frage, wer will ein Summer Days Arbon?
3: Das ist der Marc von Appenzell.
0: Hoi Marc, du gehst ein Summer Days?
3: Hoi, sehr gut.
0: Schon mal gesehen?
3: Ich bin erst mal gelandet, ja. Ja, letztes Jahr.
0: Und, wie findest
3: du? Ja, schöne Location, gute Stimmung, ist auch gut, ja.
0: Hey, dann wünschen wir dir viel Spass.
3: Super, danke.
0: Und alle anderen einfach dranbleiben, weil als nächstes gibt es bei uns VIP-Tickets fürs Open Air St. Gallen.
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0: Heute starten wir mit einer willkommenen Abkühlung in die Woche. Es gibt nur neue Anführungszeichen bis 24 Grad. Dazu später Sonne und zuerst eventuell auch noch ein paar Tropfen. Jetzt ist es 19 ab 7. Wir von der Wachmacher wünschen einen guten Morgen, auch wenn es vielleicht ein bisschen wenig Schlaf gegeben hat.
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0: 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Ja, mega unglaublich hammermäßig viel von euch haben auch mit unserer Hockey-Nazi mitgelitten. Zum dritten Mal hintereinander langt knapp nicht zu Gold, weil ja das klare Ziel der ganzen Nazi war. Wir sind aber trotzdem sehr, sehr stolz auf euch, weil auch Silber ist sensationell und es bleibt unseren Spielern garantiert die grossartige Stimmung von dieser Heim-WM.
2: Es war unglaublich, die 2 Wochen mit unseren Fans Siege zu feiern, mit unseren Fans Stimmung im Stadion. Unsere Fans hätten es so verdient, diesen WM-Titel. Das ist etwas, was wir nie vergessen wollen. Und wir können ihnen nicht nur danken, was es ausgelöst hat im Land in 2 Wochen. Vereint, die Schweiz, Vereins zu sein. Und es war wunderschön, aber es sollte schon so werden, dass wir ihnen nicht schenken können.
3: Ja, ich habe gemeint, wir gewinnen. Ich habe wirklich gemeint, wir gewinnen. Wir dürfen hier daheim spielen, das Spiel spielen, das wir seit einem Jahr davon geschätzt haben. Ja, im Moment schmerzt es, aber und trotzdem bin ich extrem dankbar. Von den Eindrücken, die ich versammeln durfte, ich durfte die heime WM spielen vor so wunderbaren Zuschauern. Es war unglaublich und ich glaube, die beste Werbung aufs Hockey.
4: Ich glaube, jeder einzelne Spieler hat sicher unbedingt willen und wir haben sicher alles probiert zu machen. Wir sind unglaublich dankbar für das ganze Schweizer Volk, wie sie mitgefiebert haben, wie sie hinter uns gestanden sind. Es war eine schöne Euphorie und natürlich hätten wir es auch für sie willen machen.
5: Wenn du die Fanränge siehst und die ganzen Fans und alles, die Leute, ja, die Energie, die Euphorie, die man auslösen konnte, war Gänsehaut. Und nochmals Dankeschön an unsere Fans. Ja!

0: packen ihr eure Koffer einmal schnell aus nach der Ferien. Die ersten 10 schon, die restlichen 45 nicht so. Jetzt runzelt ihr am 3:30 vielleicht eure Stirn. Aber im schaffhausischen Thaingen ist tatsächlich eine Frau am Zoll kontrolliert worden, die mit 55 Koffern aus der Ferien zurückgekommen ist. Zu beanstanden hat es aber scheinbar nichts gegeben. Wir spielen euch am meisten Musik bei den Wachmacher. Kofferweise von Miles Smith und Niall Horan. Flashback-Hit von der Anne-Marie. Und zügig geht's durch den Montagmorgen mit dem Robin Schulz und Fastboy. Alle haben wir euch nach dem Halbi.
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0: Guten Wochenstart mit der FMIs Wachmacher. Es ist ganz genau 7:30 Uhr.
5: Ich bin Tina Golatrella. Guten Morgen.
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5: Die Schweizer Eishockey-Nationalmannschaft verpasst die Goldmedaille an der Heim-WM. Im Final verliert die Schweiz gegen Finnland mit 0:1 nach Verlängerung. Damit muss sich die Schweizer Nazi zum dritten Mal in Folge mit der Silbermedaille begnügen. Unglaublich bitter, sagt Nazi-Trainer Jan Gadieu nach dem Spiel.
7: Sehr hart, viele Sachen gehen durch den Kopf. Es macht weh und ich bin wirklich traurig, sehr traurig für die Spieler und die alle Fans, das war im Stadion.
5: Bronze holt sich Norwegen, das gegen Kanada im kleinen Final ebenfalls nach Verlängerung gewinnt. 5 Jahre nach dem Austritt von 300 Kubikmetern kontaminiertem Löschwasser bei Amcor in Goldach hat die Zürcher Justiz neue Ermittlungen aufgenommen. Laut CH Media gelangte ein Drittel des belasteten Wassers nicht in eine Verbrennungsanlage, sondern in eine Kläranlage im Kanton Zürich und von dort über die Thur in den Rhein. Die Zürcher Justiz prüft nun mögliche strafbare Handlungen. Heute verabschiedet sich die Schweiz vom Armeedienstbüchlein. Alle wichtigen Informationen sowie die Erinnerung an das Schießobligatorium sind laut Bund neu im digitalen Dienstmanager verfügbar. Wer auf Italiens Autobahnen wegen einer Baustelle lange im Stau steht, kriegt Geld. Wird die normale Fahrzeit deutlich überschritten, müssen Autobahnbetreiber Reisenden die Mautgebühren ganz oder teilweise zurückzahlen. Die neue Regelung ist seit heute in Kraft. Die Entschädigung kann über eine App beantragt werden.
0: 2:30 ist es und wenn ihr auf dem Autobahnzubringer A23 Richtung St. Gallen unterwegs sind, dann stockt es zwischen Wiederhorn und Meckenhaus rund 15 Minuten plus. Dann von allen Seiten ins Zentrum von Rapperswil sind es rund 10 Minuten. Kommt weiterhin gut und sicher ans Ziel.
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0: Das ist für eure Eltern vielleicht gar nicht so schlecht. Heute ist kein Klassenwetter, also zumindest dann, wenn ihr die 25 Grad Marke so als Grenze nehmt. Heute gibt es nämlich maximal 24. Später dann auch immer mehr Sonne, auch wenn es jetzt am Morgen zum Teil noch ein paar Tropfen gibt. Und die Temperaturen sind ideal, um einmal recht durchlüften. Bei euch ideal und zu Domadems 15, zu Tegersheim 13 Grad.
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0: Up a Summer Days.
1: Sehr gut. Schöne Location, gute Stimmung. Danke.
0: Der Marco Appenzell geht das Summer Days Abon und auch ihr holt euch Tickets für euer Lieblingsfestival. Immer dann, wenn bei den Wachmachern der Open Air Alarm läuft. Und das tut er heute nochmal. Es gibt noch VIP-Tickets für das Open Air St. Gallen. Jetzt ist es 22:08.

0: Mit dem neuesten Kellerphone in die neue Woche, 19 vor 8.
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3: Felix Bernhard.
4: Ciao, du bist für die Wahl zuständig, oder?
3: Nein.
4: Nein, da am Rhein unten. Ich baue da auf der Halbinsel oben am Rheinfall eine kleine Lounge und jetzt hat mir irgend so ein Halber auf mein Werkzeug geklaut. Könnt ihr dem nachgehen?
3: Danke.
4: Was danke?
3: Du musst mir nicht halb absagen, wie ich das Werkzeug mitgenommen habe, wie du uns Bäume abpackst.
4: Nein, gut, das ist jetzt keine Zeit für Gespässli, oder? Es ist mehr einfach, irgendeiner klaut es mir die ganze Zeit.
3: Also erstens, hat er es nicht geklaut, ich habe es mitgenommen, weil du Bäume abpackst. Einfach wild drauf los, oder?
4: Ja, wir mussten ein bisschen Asch wegtun, dass wir die Lounge machen können, oder? Dass wir Paletten hinein tun und so, oder?
3: Ja, das habe ich gesehen. Eben, erstens sagst du mir nicht halb ab, zweitens sagst du mir nicht, dass ich dir Zeug klaue, drittens kannst du nicht ohne Bewilligung einfach einen Scheiß bauen dort unten.
4: Das ist kein Scheiß. Eine schöne Lounge, weißt du? Wirklich gemütlich,
3: und
4: so viele Kollegen.
3: Und viertens gehst du nicht einfach ab die Bäume abhacken und vor allem auch nicht an den Grossen einfach drinnen abschlagen.
4: Ja, ich habe ja nur erst abgehauen. Nein, noch nicht den Baum, oder?
3: Nein.
4: Den Baum haben wir gedacht, heute Abend der Grösse.
3: Nein, du kannst einfach Bäume abhacken im Wald.
4: Ja, nicht hacken, ich kann es sagen.
3: Das spielt doch keine Rolle, du darfst doch nicht einfach Bäume abhauen.
4: Ja, wir sind ja im Weg, oder? So viel Sicht auf den Rhein und so.
3: Du darfst doch nicht einfach Bäume abhauen im Wald.
4: Ja, machst es du für mich?
3: Ja, das ist dann ein ja, okay.
4: Ah, sehr cool, danke.
3: Nein, definitiv nicht. Ja. Aber heisst, wir werden bald dort unten eine Lounge und weiss nicht was.
4: Ja, der Kollege und ich, oder? Wir haben gesehen, oder? Wir haben einen kennengelernt, der hat ein Plätzchen am Rhein. Wir haben gesagt, das könnten wir eigentlich auch, oder? Und jetzt haben wir das ausgesucht dort. Ich meine, ist ja noch schön.
3: Ja, das ist ein öffentlicher Platz dort unten. Ja,
4: nein.
3: Klar ist es schön, das ist ja nicht. Wah, nein.
4: Nein, wir machen den privat, oder?
3: Nein, da kannst du nicht privat etwas machen. Das ist ein öffentlicher Platz dort unten. Da kannst du einfach etwas bauen.
4: Also, ich lade dich sonst auch gerne mal ein.
3: Ja, ich habe ja wahnsinnig lieb.
4: Mal,
3: das
4: cool.
3: Schön. Ja, mal.
4: Ja, Tiris und Oli sind auch dabei. Die haben dich nämlich angemeldet hier im Radio.
3: Ja, schlechter sicher, ja. Jawohl.
4: Herzlich willkommen beim Kellerfuhr.
3: Jetzt habe ich wirklich kurz überlegt, weil ich dem schnell gut nötig jetzt.
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0: Die Sonne die kommt heute später noch ein bisschen mehr, mit bis zu 24 Grad. Am Morgen kann es mal noch nass werden. Schön sind wir am 12.08 Uhr mit den Wachmacher unterwegs und feiern mit uns auch noch mal unsere Hockey-Nazi.
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0: Zum dritten Mal hintereinander Silber. Ist klar, es tut vielen weh. Vor allem für die Spieler, die unbedingt Gold haben wollen. Was aber bleibt, ist trotzdem eine sensationelle Heim-WM mit mega coolen Spielen und grossartigen Fans.
2: Die Heim haben viel mehr Fans im Rücken und unsere Kurve. Was soll ich so sagen? Also, wir haben ja schon das Maximum gegeben.
3: Ja, la, la, la, la.
4: Ja, es hat viel mehr Fans natürlich. Viel mehr, die auf der Straße siehst, wenn du da hinlaufst. Überall sind Schweizer Kreuz zu sehen. Und die Stimmung in der Halle ist natürlich schon noch mal einiges besser, als wenn sie im Ausland ist.
5: Sensationell. Am Anfang ein bisschen harzig, in der Mitte immer besser und am Schluss sensationell. Fast wie ein Orgasmus.
4: Wenn du all die Fans siehst und ich habe mir viele Sachen vorgestellt, aber ich hätte nicht gedacht, dass es so schön wird zum Darspielen.
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0: Da sind die Wachmacher am 5.08 Uhr.
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0: Die Schwimmhäute sind wieder weg nach dem super Body-Wochenende. Und zum Start in die Woche gibt es für viele von euch eine willkommene Abkühlung und von den Wachmachern am meisten Hits mit dem Solaroy nach dem 8. Jetzt ist es 2 Minuten vor. Einen schönen Montagmorgen euch.
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13: Ich bin Tina Golatrella. Guten Morgen.
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13: Die Schweizer Eishockey-Nationalmannschaft verpasst die Goldmedaille an der Heim-WM. Im Finale verliert die Schweiz gegen Finnland mit 0:1 nach Verlängerung. Damit muss sich die Schweizer Nazi zum dritten Mal in Folge mit der Silbermedaille begnügen. Unglaublich bitter, sagt Nazi-Stürmer Timo Meier nach dem Spiel.
15: Sie sind natürlich auch gute Geschichte. Aber ja, muss eine über die Linie wirken. Und das haben wir nicht angebracht heute. Keine Ahnung wieso. Aber was es gefehlt hat, ist schwer jetzt so nach dem Spiel das beschreiben. Aber ja, es tut extrem weh.
13: Bronze holt sich Norwegen, das gegen Kanada im kleinen Final ebenfalls nach Verlängerung gewinnt. Heute verabschiedet sich die Schweiz vom Armeedienstbüchlein. Alle wichtigen Informationen sowie die Erinnerung an das Schießobligatorium sind laut Bund neu im digitalen Dienstmanager verfügbar. Am Wochenende haben in der ganzen Schweiz rund 107'000 Personen am eidgenössischen Feldschießen teilgenommen. Geschossen wurde von Freitag bis Sonntag mit dem Ordonnanzgewehr und der Pistole. Das Feldschießen kann noch bis Ende August in den Schützenvereinen geschossen werden. Das eidgenössische Feldschießen ist laut dem Schweizer Schießsportverband das grösste Schützenfest der Welt. Wer auf Italiens Autobahnen wegen einer Baustelle lange im Stau steht, kriegt Geld. Wird die normale Fahrzeit deutlich überschritten, müssen Autobahnbetreiber Reisenden die Mautgebühren ganz oder teilweise zurückzahlen. Die neue Regelung ist seit heute in Kraft. Die Entschädigung kann über eine App beantragt werden.
0: 2:08 ist er am Montagmorgen und da spüren wir ein bisschen etwas im Morgenverkehr. Und zwar einerseits auf dem Autobahnzubringer A23 Richtung St. Gallen zwischen Wiedehorn und Meckenhaus rund 15 Minuten plus. Und wenn ihr von Kimbraten ins Zentrum von Rapperswil unterwegs sind, sind es etwa 10 Minuten. Wir wünschen euch gutes und sicheres Ankommen.
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0: Das Tränken, das könnt ihr euch heute wahrscheinlich sparen, auch wenn es später all mehr Sonne und bis zu 24 Grad gibt. Am Morgen kann es da und dort noch mal ein paar Tropfen geben.
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0: Angenehm arbeiten, jetzt, was nicht mehr so heiß ist, mit dem Ed Sheeran und mir, dem Morgenshow.

0: Das sind die FM1 Wachmacher und wir laden euch an die schönsten Festivals vom Sommer ein. 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
0: Guten Montag am 11 ab 8 Uhr und wir schauen auch, dass eure Open-Air-Saison super gut wird. Für Stars in Town, Moon and Stars, Summer Days und viele mehr holen euch immer den Tickets, wenn bei den Wachmachern der Open-Air-Alarm abgeht. Und das macht ihr jeden Morgen ein paar Mal und in der Radio FM 1 App haben wir euch auch noch eine Bonuschance. Und die schon ein paar Minuten länger dabei sind, haben es gehört, der Alarm fürs Open-Air St. Gallen ist ab. Guten Morgen! Da ist der Morgen, Joe.
2: Oh, da ist Rebecca Staub von Bern am 10.
0: Hoi, Rebecca.
2: Unglaublich.
0: Willst du als Open Air St. Gallen?
2: Ja, genau.
0: Dann schicken wir dich.
2: Cool.
0: Hey, und ich habe dir wow. noch zwei grossartige Nachrichten oben drauf, Rebecca.
2: Mhm.
0: Die erste, du gehst natürlich zur zweiten.
2: Ja. Mhm.
0: Und die zweite gute Nachricht ist, ihr könnt als VIP.
2: Jetzt! So gut! Das habe ich gehofft, genau.
0: Ich wünsche euch dann viel Vergnügen am Open Air St. Gallen als VIP.
2: Mega cool, danke vielmals. Ich freue mich.
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0: Guten Start in die neue Woche. Die Sonne die lässt sich am 18 ab 18 noch ein bisschen Zeit. Später gibt es dann aber allmäh und bis 24 Grad. Am Morgen rechnet er aber auch noch mit ein paar Tropfen.
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0: 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Ach, ganz viele von uns waren gestern auch mit unserer Hockey-Nazi am Mitbibern. Am Schluss da langen es knapp wieder nicht für Gold. Wir sind aber auch sehr, sehr stolz auf Silber. Da muss man auch zuerst einmal schaffen, dreimal hintereinander in ein Finale und dreimal hintereinander Silber holen. Gold gibt unsere Nazi dafür euch Fans, die in jedem Spiel so Stimmung gemacht haben, dass einem jedes Mal jedes einzelne Haar aufgestellt hat.
2: Es war schon unglaublich, die zwei Wochen mit unseren Fans Siege zu feiern, mit unseren Fans Stimmung im Stadion. Unsere Fans hatten es so verdient, den WM-Titel. Das ist etwas, was wir nie vergessen werden. Und wir können ihnen nicht nur danken, was es ausgelöst hat im Land in zwei Wochen. Vereint die Schweiz für ein Ziel. Und das war wunderschön. Aber es wird schon so werden, dass wir ihnen den Titel schenken können.
3: Ja, ich habe gemeint, wir gönnen. Ich habe wirklich gemeint, wir gönnen. Nochmal dafür da, die Heimer spielen, das Spiel spielen, das wir seit einem Jahr davon geschätzt haben. Ja, im Moment schmerzt es, aber und trotzdem bin ich extrem dankbar. Von den Eindrücken, die ich sammeln durfte, durfte ich zuhause WM spielen vor so wunderbaren Zuschauern. Es war unglaublich und die beste Werbung aufs Hockey.
4: Ich glaube, jeder Einzelspieler hat sicher unbedingt willen und wir haben sicher alles probiert zu machen. Wir sind unglaublich dankbar für das ganze Schweizer Volk, was sie, wie sie mitgefiebert haben, wie sie hinter uns gestanden sind. Es war eine schöne Euphorie und natürlich hätten wir es auch für sie willen machen.
5: Wenn du die Fanränge siehst und die ganzen Fans und alles, die Leute, ja, die Energie, die Euphorie, die man auslösen konnte, war Gänsehaut. Und nochmal ein Dankeschön an unsere Fans.

0: Wie viele Koffer habt ihr? Also ich zwei. Am Zoll im schaffhausischen Thaingen. Da ist aber gerade eine Frau, die mit 55 Koffern aus der Ferien zurückgekommen ist, kontrolliert worden. Zu beanstanden hat es scheinbar nichts gegeben. Die am Zoll geschafft haben, die haben aber sicher Mitleid gehabt. 55 Koffer auspacken, also da wäre ich etwa ein Jahr dran. Schneller geht's bis zu unseren nächsten Hits. Gerade nach dem halben Miley Cyrus. Licky Lee mit I Follow Rivers. Und Noemi Besa. Wir spielen euch am meisten Musik zum Arbeiten oder auch zum Koffern auspacken.
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9: Durch den Montag geht's mit der FM1 Wachmacher am 8:30.
10: Ich bin Tina Golatrella. Guten Morgen.
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10: Die Schweizer Eishockey-Nationalmannschaft verpasst die Goldmedaille an der Heim-WM. Im Final verliert die Schweiz gegen Finnland mit 0:1 nach Verlängerung. Damit muss sich die Schweizer Nazi zum dritten Mal in Folge mit der Silbermedaille begnügen. Unglaublich bitter, sagt Nazi-Trainer Jan Gadieu nach dem Spiel.
11: Sehr hart. Viele Sachen gehen durch den Kopf. Es macht weh und ich bin wirklich traurig, sehr traurig für die Spieler und alle Fans, das war im Stadion.
10: Bronze holt sich Norwegen, das gegen Kanada im kleinen Final ebenfalls nach Verlängerung gewinnt. Es sind weder schlechte noch besonders gute Nachrichten für Mieterinnen und Mieter in der Schweiz. Die mietrelevante Zinssituation bleibt vorerst gleich. Der hypothekarische Referenzzinssatz bleibt bei 1,25%, wie das Bundesamt für Wohnungswesen mitteilt. Am Wochenende haben in der ganzen Schweiz rund 107'000 Personen am eidgenössischen Feldschießen teilgenommen. Geschossen wurde von Freitag bis Sonntag mit dem Ordonnanzgewehr und der Pistole. Das Feldschießen kann noch bis Ende August in den Schützenvereinen geschossen werden. Das eidgenössische Feldschießen ist laut dem Schweizer Schiesssportverband das grösste Schützenfest der Welt. Der Golfstaat Kuwait ist nach Angaben der Armee mit Raketen und Drohnen aus der Luft angegriffen worden. Die Luftabwehr sei im Einsatz, die Bevölkerung wurde zur Vorsicht aufgerufen. Zur Herkunft der Geschosse machte die Armee keine Angaben. Seit Beginn der amerikanisch-israelischen Angriffe auf den Iran kam es jedoch bereits mehrfach zu ähnlichen Angriffen.
9: 3:30 ist es und auf der A1 Zürich Richtung St. Gallen, da hat es zwischen Wil und jetzt muss ich gerade noch mal schnell schauen. Excuse, zwischen Wil und Gossau einen Unfall gegeben. Aber Oberbüren staut all noch ein bisschen, rund 10 Minuten. Plus die Strasse, die sollte dort aber wieder frei sein.
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9: Das Wetter, da hat heute definitiv Steigerungspotenzial, wenn man es mit den letzten Tagen vergleicht. Es gibt aber noch 24 Grad und allmäh Sonne. Am Morgen kann es da und dort noch ein paar letzte Tropfen geben und die Temperaturen, die sind ein bisschen weniger mild zum Start im Tag, wie auch die letzten Tage. Bei euch Diepolzau und Felsberg messen wir 16 und in Geiss sind 13 Grad.
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1: Jetzt darf dann gerade jemand ein bisschen anfangen zu träumen, was sie oder er mit 400 Franken beim Shoppen so alles würde posten. Wie viele Zimmer hat uns daheim, ist die aktuelle Frage im grossen FM Island Game. Und wir suchen alle noch die Antwort, die von über 100 Leuten die meisten gesagt haben. Guten Morgen, da ist der Morgen-Joe.
2: Das ist der Joel von Tiefen.
1: Hallo Joel. Hättest du schon eine Idee, was du mit 400 Franken würdest posten?
2: Ich kriege einen Schuh oder so.
1: Gut.
2: Noch ein bisschen Kleider.
1: Denn was denkst du, ist die Top-Antwort? Wie viele Zimmer hat euer daheim?
2: Unser hat 4,5, aber ich sage, es ist 3,5.
1: 3,5 geben wir gerne für dich ein, Joel. Aber auch das ist leider nicht die Top-Antwort.
2: Schade.
1: Aber weiterspielen.
2: Ja,
1: morgen geht es weiter um 450 Franken um 8:30.
0: 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Wow.

0: Wie ihr gestern Abend Hockey-Finale geschaut habt, war euer Puls auch konstant über 100. Und genau darum sind so entspannte Hits wie der aktuelle von der Olivia.
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0: Hallo von der FM1 Wachmacher. Es ist 9 Uhr.
7: Ich bin Tina Golatrella. Guten Morgen.
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7: Es sind weder schlechte noch besonders gute Nachrichten für Mieterinnen und Mieter in der Schweiz. Die mietrelevante Zinssituation bleibt vorerst gleich. Der hypothekarische Referenzzinssatz bleibt bei 1,25%, wie das Bundesamt für Wohnungswesen mitteilt. Der Mann, der letzten Donnerstag in Winterthur drei Menschen mit einem Messer verletzt hat, befindet sich laut CH Media in Untersuchungshaft. Die Bundesanwaltschaft beantragte diese am Freitag. Sie führt demnach ein Strafverfahren wegen Verdachts auf mehrfachen versuchten Mords und Unterstützung einer terroristischen Organisation. Der Flughafen Zürich hat im Mai erneut mehr Flugbewegungen registriert als im Mai vor einem Jahr. Insgesamt wurden über 25'000 Starts und Landungen gezählt. Das sind gut 5% mehr, wie die Nachrichtenagentur AWP mitteilt. Am meisten Flugbewegungen gab es am Freitag vor Pfingsten. Der Fahrdienstvermittler Uber und das israelische KI-Unternehmen Autobrains wollen in München gemeinsam Robotaxis testen. Wie die Unternehmen mitteilen, soll eine Flotte selbstfahrender Fahrzeuge der Stufe 4 aufgebaut werden. Das heißt, die Taxis kommen ohne Fahrer aus und die Passagiere können während der Fahrt schlafen, arbeiten oder Filme ansehen.
0: Es ist 1 ab 9 Uhr und auf der Strasse im FM1-Land in der ganzen Ostschweiz und Graubünden sieht es aktuell wieder gut aus.
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0: Und am Himmel sieht es gar nicht so schlecht aus. Es hat zwar noch dichtere Wolken, die schauen im Verlauf des Tages aber und dann wird es recht sonnig mit maximal 24 Grad.
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1: Jaha, mit uns gehen wir an eure Lieblingsfestivals vom Jahr. Der Manuel von Dübach, also Open Air St. Gallen.
2: Wie geil ist denn da? Osterabend-Mandy mal gut. Ja. Mega, danke fünfmal.
1: Sehr, sehr gern. Und der Marc von Appenzell an Summer Days.
3: Sehr gut. Schöne Location, gute Stimmung. Super, danke.
1: Absolut. Und die Rebecca von Bernhard Zell, die ist am Open Air St. Gallen sogar VIP.
4: Unglaublich. Cool, danke vielmals.
1: Und auch morgen geht der Open Air Alarm bei den Wachmachern gleich wieder ein paar Mal ab und ihr holt euch dann eure Tickets. Also einfach wieder einschalten und in der Radio FM 1 App haben wir euch dazu auch noch ganz eine einfache Bonuschance.
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Mit kühlem Kopf, du am Montagmorgen. Und mit der meisten Musik, die wir euch hier bei den Wachmachern spielen, an dem abgekühlten Montag, Ray Dalton. Danger Zone, der Kenny Loggins, ebenfalls dabei mit seinem Flashback-Hit für euch. It's gonna be okay. Der Henry Moody ist ebenfalls dabei in der nächsten halben Stunde. Schön sind wir mit den Wachmachern unterwegs.

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4: Es sind weder schlechte noch besonders gute Nachrichten für Mieterinnen und Mieter in der Schweiz. Die mietrelevante Zinssituation bleibt vorerst gleich. Der hypothekarische Referenzzinssatz bleibt bei 1,25%, wie das Bundesamt für Wohnungswesen mitteilt. Der Mann, der letzten Donnerstag in Winterthur 3 Menschen mit einem Messer verletzt hat, befindet sich laut CH Media in Untersuchungshaft. Die Bundesanwaltschaft beantragte diese am Freitag. Sie führt demnach ein Strafverfahren wegen Verdachts auf mehrfachen versuchten Mords und Unterstützung einer terroristischen Organisation. Der Flughafen Zürich hat im Mai erneut mehr Flugbewegungen registriert als im Mai vor einem Jahr. Insgesamt wurden über 25.000 Starts und Landungen gezählt. Das sind gut 5% mehr, wie die Nachrichtenagentur AWP mitteilt. Am meisten Flugbewegungen gab es am Freitag vor Pfingsten. Der Fahrdienstvermittler Uber und das israelische KI-Unternehmen Autobrains wollen in München gemeinsam Robotaxis testen. Wie die Unternehmen mitteilen, soll eine Flotte selbstfahrender Fahrzeuge der Stufe 4 aufgebaut werden. Das heißt, die Taxis kommen ohne Fahrer aus und die Passagiere können während der Fahrt schlafen, arbeiten oder Filme ansehen. Es gibt zurzeit keine Meldungen im Sendegebiet. Kommt gut und sicher ans Ziel.
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5: Das Wetter heute im FM 1 Land freundlich, zumindest im Verlauf vom Mittag hier. Lockern sich die Wolken, die wir jetzt teilweise noch haben, immer mehr auf und dann kommt eben auch zu den wieder durch. Temperaturen dann am Nachmittag also zwischen 20 und 24 Grad.
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5: Habt ihr gerade eine zähe Frühschicht, wenn ihr gestern Abend eben ein bisschen länger aufgeblieben sind wegen dem Finale an der Eishockey-WM, dann haben wir euch weiterhin Energie beim Arbeiten. Jetzt geht's mit Golden

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Da kommen bei den einen von euch gerade wieder Erinnerungen auf an die Partynacht am Wochenende. Like a Prayer von der Madonna. Und zum nochmal in Erinnerungen schwelgen. Oder gerade aufräumen am Festplatz. Da haben wir euch Begleitung. Das ist gerade Tolly Humberstone, To Love Somebody, BFM 1.

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3: Ich bin Tina Golatrella.
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3: Urs Kessler, Präsident des Schweizer Eishockey-Verbands, tritt zurück. Er möchte damit den Weg für einen Neuanfang freimachen, teilt der Schweizer Eishockey-Verband einen Tag nach der Heim-WM mit. Kessler hatte das Amt des Präsidenten erst vergangenen August angetreten. Fortwährende Diskussionen hätten ihm gezeigt, dass er nicht die richtige Person für den nötigen Neuanfang sei. Der National- und Ständerat starten heute in die Sommersession. Stefanie Wies.
4: Vor allem zwei Themen dürften für Diskussionen sorgen. Zum einen die Finanzierung der 13. AHV-Rente. Der National- und Ständerat sind sich noch nicht einig, ob die Mehrwertsteuer erhöht werden soll oder zusätzlich auch die Lohnbeiträge. Dann kommt die ganze Frage zu Atomkraftwerken wieder auf den Tisch. Der Bundesrat und Ständerat wollen das Neubauverbot aufheben. Im Nationalrat erwartet man eine harte und knappe Debatte dazu.
3: Im Kanton Schaffhausen wird das flächendeckende Brustkrebs-Screening eingeführt. Das Parlament hat dazu einen Kredit von über 1,2 Millionen Franken für die kommenden 8 Jahre genehmigt. Die Screenings sind für Frauen im Alter zwischen 50 und 74 Jahren vorgesehen. Ende Jahr soll das Programm starten.
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3: Luca Elsner wird neuer Trainer bei Lausanne Sport. Wie der Club der höchsten Schweizer Fußballliga, der Super League, mitteilt, hat der Slowene einen Vertrag bis Ende Juni 2028 unterschrieben. Luca Elsner sei der ideale Mann, um den Verein dauerhaft unter den Top 6 des Schweizer Fußballs zu etablieren. Auf der A13 St. Margrethe Richtung Sargans zwischen Haag und Buchs stockt der Verkehr wegen Bauarbeiten.
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5: Das T-Shirt ist auch heute die richtige Wahl. Vor allem dann ab Mittag da lockern sich die Wolken auf und dann gibt es einen mehrheitlich sonnigen Nachmittag im FM1-Land mit Temperaturen von so um die 22 Grad.
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5: Neuer Monat, neue Woche und der erste Morgen, der ist schon bald wieder durch. Für den Weg langsam mit den Augen aufs Mittagmenü gerichtet, haben wir euch jetzt Begleitung mit Glockenbach.

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7: Der Präsident des Schweizer Eishockeyverbands Urs Kessler tritt zurück. Er möchte damit den Weg für einen Neuanfang freimachen, teilt der Verband einen Tag nach der Heim-WM mit. Kessler hatte das Amt des Präsidenten erst vergangenen August angetreten. Fortwährende Diskussionen hätten ihm gezeigt, dass er nicht die richtige Person für den nötigen Neuanfang sei, so Kessler. Der National- und Ständerat starten heute in die Sommersession. Stefanie Wies.
8: Vor allem zwei Themen dürften für Diskussionen sorgen. Zum einen die Finanzierung der 13. AHV-Rente. Der National- und Ständerat sind sich noch nicht einig, ob die Mehrwertsteuer erhöht werden sollte oder zusätzlich auch die Lohnbeiträge. Dann kommt die ganze Frage zu Atomkraftwerken wieder auf den Tisch. Der Bundesrat und Ständerat wollen das Neubauverbot aufheben. Im Nationalrat erwartet man eine harte und knappe Debatte dazu.
7: Im Kanton Schaffhausen wird das flächendeckende Brustkrebs-Screening eingeführt. Das Parlament hat dazu einen Kredit von über 1,2 Millionen Franken für die kommenden 8 Jahre genehmigt. Die Screenings sind für Frauen im Alter zwischen 50 und 74 Jahren vorgesehen. Ende Jahr soll das Programm starten. Die Aargauer Kantonspolizei hat einen 31-jährigen Schweizer festgenommen, der in der Region Aarau mehrfach Schulkinder angesprochen haben soll. Die Polizei leitete eine intensive Fahndung ein, nachdem vergangene Woche Eltern in Hunzenschwil und Oberentfelden entsprechende Beobachtungen gemacht hatten. Eine Strafuntersuchung wurde eingeleitet. Kommt gut das Ziel, wir haben keine Meldungen.
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9: Auf dem Weg an den Mittagstisch, dort drückt auch jemand Ort im FM1-Land langsam die Sonne durch. Die Wolken lockern sich auch auf. Im Verlauf des Nachmittags ist es dann an den meisten Orten im FM1-Land wieder sonnig mit Temperaturen von so um die 22 Grad.
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9: Hochbetrieb bei euch daheim in der Küche. Ein voller Herd und ein voller Tisch, jetzt, wo ihr langsam alle eintrudelt. Zum Kochen oder vielleicht schon essen. Jetzt geht's der Cheeran.

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Das ist euer Montagmittag hier bei FM1. Und mögt ihr euch noch erinnern, früher als Kind, der Gemeinstrick, oder? Von den Eltern am Mittag. Wenn es geheißen hat, es gibt Mittag. Und dann sind wir an den Tisch gekommen. Aber eben, noch nichts ist Tisch gewesen. Da hat es einem einmal verwünscht. Und heute machen wir das selber bei euren Kindern. Zum Kochen, Tischen, Servieren oder Essen. Begleitung hier bei FM1. Das ist Summertime Sadness, geht als nächstes.

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10: Der Präsident des Schweizer Eishockeyverbands Urs Kessler tritt zurück. Er möchte damit den Weg für einen Neuanfang freimachen, teilt der Verband einen Tag nach der Heim-WM mit. Kessler hatte das Amt des Präsidenten erst vergangenen August angetreten. Fortwährende Diskussionen hätten ihm gezeigt, dass er nicht die richtige Person für den nötigen Neuanfang sei, so Kessler. Der National- und Ständerat starten heute in die Sommersession. Stefanie Wies.
11: Vor allem zwei Themen dürften für Diskussionen sorgen. Zum einen die Finanzierung der 13. AHV-Rente. Der National- und Ständerat sind sich noch nicht einig, ob die Mehrwertsteuer erhöht werden soll oder zusätzlich auch die Lohnbeiträge. Dann kommt die ganze Frage zu Atomkraftwerken wieder auf den Tisch. Der Bundesrat und Ständerat wollen das Neubauverbot aufheben. Im Nationalrat erwartet man eine harte und knappe Debatte dazu.
10: Die Schweizer Kampfjetflotte hat noch nicht ausgedient. Die 30 FA-18 Kampfjets der Schweizer Armee bleiben voraussichtlich bis Anfang der 2030er Jahre im Einsatz. Dann sollten sie von den neuen F-35 Kampfflugzeugen abgelöst werden. Wie die Armee mitteilt, werden die 30 FA-18 Flieger für 450 Millionen Franken modernisiert. Im Kanton Schaffhausen wird das flächendeckende Brustkrebs-Screening eingeführt. Das Parlament hat dazu einen Kredit von über 1,2 Millionen Franken für die kommenden 8 Jahre genehmigt. Die Screenings sind für Frauen im Alter zwischen 50 und 74 Jahren vorgesehen. Ende Jahr soll das Programm starten. Kommt gut das Ziel, wir haben keine Meldungen.
0: Extra für euch mit

der Chef Mais. Vielleicht sogar schon wieder für euren Weg zurück an die Arbeit. Eine verkürzte Mittagspause, wenn ihr eben wollt, bezeiten für Abend machen dann. Extra Schwung, um nach dem Mittag gerade wieder starten. Jetzt mit dem Michael Schulte einen schönen Montagmittag wünsche ich.

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8: Der Präsident des Schweizer Eishockeyverbands Urs Kessler tritt zurück. Er möchte damit den Weg für einen Neuanfang freimachen, teilt der Verband einen Tag nach der Heim-WM mit. Kessler hatte das Amt des Präsidenten erst vergangenen August angetreten. Fortwährende Diskussionen hätten ihm gezeigt, dass er nicht die richtige Person für den nötigen Neuanfang sei, so Kessler. Die Schweizer Kampfjetflotte hat noch nicht ausgedient. Die 30 FA-18 Kampfjets der Schweizer Armee bleiben voraussichtlich bis Anfang der 2030er Jahre im Einsatz. Dann sollten sie von den neuen F-35 Kampfflugzeugen abgelöst werden. Wie die Armee mitteilt, werden die 30 FA-18 Flieger für 450 Millionen Franken modernisiert. Die Schweizer Wirtschaft ist in den ersten 3 Monaten des Jahres etwas weniger schnell als erwartet gewachsen. Das reale Bruttoinlandprodukt legte gegenüber dem Quartal davor um 0,4% zu, teilt das Staatssekretariat für Wirtschaft SECO mit. Das SECO hatte ein Wachstum von 0,5% erwartet. Zum ersten Mal haben alle konzessionierten Regionalfernsehen im vergangenen Jahr die Mindestvorgaben für Informationen aus der Region erfüllt. Das zeigt laut dem Bundesamt für Kommunikation, BAKOM, die aktuelle Programmanalyse. Lokalradios hatten bereits alle ein Jahr zuvor sämtliche Auflagen erfüllt. Kommt gut das Ziel, wir haben keine Meldungen.
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9: Die Sonne, die habt ihr aktuell oder kommt bei euch noch ins FM1-Land. Heute Nachmittag ist es mehrheitlich sonnig, gemischt mit noch ein bisschen Wolken am Himmel und Temperaturen von so 20 bis 24 Grad.
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9: Ist es ein guter Montag? Meinst du endlich Plan gut zu Hause? Kein Abwäsch oder abtröchende Dienst? Zum drum zurücklehnen haben wir euch Begleitung jetzt mit dem Iggy Kelly.

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7: Die großen Umweltverbände der Schweiz sprechen sich gegen die Waldschutz- und die Gemeindeschutzinitiativen aus. Diese kommen von Windkraftkritikern und würden die Windenergie stark einschränken, teilen die Verbände gemeinsam mit. Die Initiativen verlangen einen Mindestabstand von 150 Metern zu Wäldern, respektive dass Bewohnende von Gemeinden und Nachbarsgemeinden mit entsprechenden Projekten über diese abstimmen können sollen. Die Schweizer Kampfjetflotte hat noch nicht ausgedient. Die 30 FH-18 Kampfjets der Schweizer Armee bleiben voraussichtlich bis Anfang der 2030er Jahre im Einsatz. Dann sollten sie von den neuen F-35 Kampfflugzeugen abgelöst werden. Wie die Armee mitteilt, werden die 30 FH-18 Flieger für 450 Millionen Franken modernisiert. Zum ersten Mal haben alle konzessionierten Regionalfernsehen im vergangenen Jahr die Mindestvorgaben für Informationen aus der Region erfüllt. Das zeigt laut dem Bundesamt für Kommunikation, BAKOM, die aktuelle Programmanalyse. Lokalradios hatten bereits alle ein Jahr zuvor sämtliche Auflagen erfüllt.
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7: Mittelfeldspieler Leon Frokay wechselt zum FC St. Gallen. Der kosovarische U21-Nazi-Spieler verlässt für den Cupsieger den Challenge-Ligisten FC Aarau, wo er noch einen Vertrag bis 2028 hätte. Die Ablösesumme ist nicht bekannt. Es geht vorwärts, wir haben keine Meldungen wegen grösseren Problemen. Ich wünsche eine gute Fahrt.
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8: Mit der Sonne und ein bisschen Wolken geht es durch den Nachmittag. Das ist der Plan an den meisten Orten im FM 1 Land. Der Rest vom Nachmittag bleibt auch weiterhin trocken. Das mit Temperaturen von so um die 22 Grad.
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8: Einen schönen guten Nachmittag hier bei FM 1. Und für den Weg, vielleicht gerade unterwegs, am nächsten Termin, da gibt es Schwung als Begleitung.

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Badhosen, die hängen noch bei euch daheim am Wäschständer vom Wochenende. Gut möglich, sind ihr euch in diesem Wetter auch noch abkühlen. Und das Badewetter, das holen wir jetzt einfach nochmal zurück hier für euch Mantic. Und zwar mit dem Hit hier, das ist Waves. Der Mr. Props begleitet euch hier bei FM1. Schönen Mantic!

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0: Tschüss.
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0: treffen wir uns, ist das um Viertel ab drei und da ist der Montag für ein paar von euch heute Morgen schon super losgegangen.
1: Hey, wie geil ist denn da? Danke vielmals.
2: Yes! Danke vielmals.
3: Sehr gut, super, danke.
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0: Grüezi wohl und schön sind wir mit FM1 unterwegs an dem Montagnachmittag, kurz vor um 3:30. Da sind vielleicht gerne ein paar Äpfelstückchen am Schneiden, machen Aprikosen parat oder vielleicht gibt es ja Gemüsesticks oder ein paar Cracker für Kiddies zum 4. Ja, Mamis und Papis müssen euch jemandem mal im Multitasking beweisen. Darum übernehmen wir für euch die Musikauswahl. Eine nicht, dem anderen läuft einfach durch. Als nächstes gönnen wir uns die aktuelle von Miles Smith und dem Nine Horn. Drive safe. Can we just aber auch der Jason Derulo ist im Start. Und der Michael Jackson. Ja, wer macht die Stimmung in der nächsten Viertelstunde? Hier bei FM1, wo wir euch am meisten Musik spielen.
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1: 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Jetzt, wo es nicht mehr ganz so warm ist, könnt ihr ja wieder richtig vorproduzieren daheim, einen Haufen Glasse selber machen. Und da sind wir gespannt, welche selber gemachte Glasse das ihr am liebsten habt, welchen Geschmack und so weiter. 0848 22 22 11. Schickt rasch eine WhatsApp-Sprachnachricht mit dem selber gemachten Glasse, den ihr am absolut geilsten findet. Und dann kommen wir morgen bei den Wachmachern einen Haufen neue Inspiration über.

0: Elton John, zusammen mit der Dua Lipa, hier bei FM1. Ja, und sie ist jetzt offiziell unter der Haube, ja, hat das Wochenende überraschend standesamtlich ihren Schatz, der Callum Turner, geheiratet, zu London im ganz kleinen Rahmen. Der richtig grosse Fetz, der kommt aber erst noch dieses Wochenende in Sizilien, 3 Tage lang. Und da ist dann eben auch ihren Duettpartner, der Sir Elton John, eingeladen. Guten Montag, Nami, nach 4 mit ihrer Mutter, Joy Malin, mit «I think I'm in love».
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0: Ein Blick auf die Uhr, 4 ist es und ein Uhr. Jetzt auf die wichtigsten Meldungen von der Montag.
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4: Velodiebstähle nehmen in der Schweiz stark zu. Besonders teure E-Bikes geraten ins Visier organisierter Täter. Das berichten die CH Media Zeitungen mit Verweis auf Zahlen des Bundesamts für Statistik. In den 3 Jahren stiegen die Diebstähle von rund 36.000 auf über 54.000. Nur 5% der Diebstähle werden aufgeklärt. Der Bund hat die 2. Phase seiner nationalen Kampagne gegen häusliche, sexualisierte und geschlechtsbezogene Gewalt gestartet. Im Mittelpunkt stehe die neue nationale Opferhilfenummer 142. Ziel der Kampagne sei, Hilfsangebote einer breiten Öffentlichkeit bekannt zu machen. Im vergangenen Jahr hatte die Polizei 22.000 Straftaten im Bereich der häuslichen Gewalt registriert. Der Iran hat laut eigenen Angaben Vergeltung geübt, nachdem die USA Luftangriffe geflogen hatten. Demnach beschoss das iranische Militär den US-Stützpunkt, von dem die Angriffe ausgegangen waren. Der Name des Ortes wurde nicht genannt. Eigentlich gilt eine Waffenruhe. Die Verhandlungen über ein neues Rahmenabkommen, das unter anderem die Waffenruhe verlängern soll, stocken jedoch aktuell. Nun berichten einige Medien zudem, der Iran breche die Verhandlungen mit den USA ab, die Straße von Hormuz werde vollständig blockiert. Ein neuer Ansatz soll Babys vor gefährlichen Hirnhautentzündungen bewahren. Forschende aus Zürich und Basel nutzen Viren aus Abwasser, um schädliche Bakterien gezielt zu bekämpfen, dies bereits im Darm der Mutter. Die Therapie funktioniert ganz ohne den Einsatz von Antibiotika, schreibt die ETH Zürich.
0: 2 ab 4 haben wir. Hier schauen wir auf unseren FM1 Live-Verkehrsradar. Hier habe ich aktuell nichts Gröbers zu melden. Einzig bei euch auf der Autobahn A13 haben wir 10 Minuten länger. Und zwar von so ganz Richtung St. Margrethe zwischen Haag und Seenwald. Sonst aber, wie gesagt, alles gut.
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0: Die Wolken machen aktuell schon auch einen guten Job als Bodyguards. Die Sonne hat sich ein bisschen schwer, zeigt sich aber gleich öfter mal auf dem Weg Richtung Montagabend. Temperaturen dazu um die 20 bis 23 Grad. Morgen Dienstag starten wir den trockenen Tag, bevor es am Nachmittag nass und gewitterhaft wird im FM1-Land. Dabei gleiche Temperaturen wie heute.
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0: Das ist unser Treffpunkt zum Zvieri. Heute dürfen wir euch mit einem Hit dem anderen hier den Nomi begleiten. Mein Name ist Pamela Zimotti. 4 Hits im Stück habe ich jetzt für euch bereit. Noch vor der Katy Perry und der Zara Larsson ist jetzt gerade am Start.
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1: Halb fünf ist es. Wir spuren so langsam richtig Feierabend ein oder richtig Spatschicht. Das nach unseren kurzen Ausgaben wieder mit ganz auf Hits.
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1: Der Iran hat die Gespräche mit den USA beendet und droht mit einer erneuten vollständigen Blockade der Straße von Hormuz. Laut iranischen Medien sei der Grund, dass Israel, der Verbündete der USA, gegen den Waffenstillstand verstoßen habe. Der Schweizer Aktienmarkt sank kurz nach dieser Meldung in den tiefroten Bereich. Der Bund hat die zweite Phase seiner nationalen Kampagne gegen häusliche, sexualisierte und geschlechtsbezogene Gewalt gestartet. Im Mittelpunkt stehe die neue nationale Opferhilfenummer 142. Ziel der Kampagne sei, Hilfsangebote einer breiten Öffentlichkeit bekannt zu machen. Im vergangenen Jahr hatte die Polizei 22.000 Straftaten im Bereich der häuslichen Gewalt registriert. Velodiebstähle nehmen in der Schweiz stark zu. Besonders teure E-Bikes geraten ins Visier organisierter Täter. Das berichten die CH Media Zeitungen mit Verweis auf Zahlen des Bundesamts für Statistik. In den 3 Jahren stiegen die Diebstähle von rund 36.000 auf über 54.000. Nur 5% der Diebstähle werden aufgeklärt. Ein neuer Ansatz soll Babys vor gefährlichen Hirnhautentzündungen bewahren. Forschende aus Zürich und Basel nutzen Viren aus Abwasser, um schädliche Bakterien gezielt zu bekämpfen, dies bereits im Darm der Mutter. Die Therapie funktioniert ganz ohne den Einsatz von Antibiotika, schreibt die ETH Zürich.
2: 3:30 Uhr, da schauen wir auf die Autobahn A3, Zürich Richtung Sagansen, Büchi, Pfeffig, Kinder 10 Minuten länger wegen Verkehrsüberlastung. Und dann bleiben wir gerade in dieser Region, ja, von Pfeffig über den Seedamm Richtung Rapperswil. Da hat es einen Unfall gegeben, da staut es in beide Richtungen. Sonst aber noch alles gut im FM1-Land. Hebt euch an und kommen gut an.
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2: Wer auf freundliches Wetter gewartet hat, wird jetzt auf den Abend belohnt. Die Sonne zeigt sich immer mehr zwischen den Wolken. Da bei aktuell 17 Grad Zürich, Dobel im Ausserrhodischen, Zürich haben wir 22 und Unterfatz 23 Grad. Morgen Dienstag bleibt es mild mit 20 bis 23 Grad. Dazu einen hämmernd trockenen Vormittag. Ab Mittag zeichnen aber immer mehr Regenwolken durchs FM1-Land, wo dann auch die ein oder andere Gewitter mitbringen.
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Rebecca von der Shakira hier bei FM1. Der WM-Soundtrack aus dem Jahr 2010. Und was meint ihr, wer wird dieses Jahr Fußball-Weltmeister? Ja, die WM 2026 und immer näher startet am nächsten Donnerstag. Da sind ja vielleicht noch fleissig am Panini-Bilder sammeln, Tüschle und ich leben oder füllen schon die ersten Tippspiele aus. Die Vorfreude steigt auf jeden Fall. Auch bei unserem Lieblingsengländer Matt Sheeran. Er ist grosser Fußballfan und begleitet euch jetzt gerade ein Stückchen näher am Feierabend. Mit seinem neuesten Wurf

0: Ein paar Minuten und dann heisst es ausstempeln und ab im Feierabend. Oder aber wir müssen noch weiter im Weiterbildungskurs, im Musiksturm, Vereinsprobe oder Fitnesskurs. Wir sind dabei, da bei F1 mit einem hinter dem anderen, wo es für euch heute auch immer noch hingeht. Nach dem Wifi haben wir auch den Teil von Michael Schulter für euch bereit. 5 AM.
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0: Als Mami und Papi hat man nie einen Feierabend. Nach dem Arbeiten noch schnell in der Kita vorbei bei uns und die Kids holen und dann ab geht's nachkochen. Wir sind dabei, nicht nur mit einem hinter dem anderen, sondern jetzt um 5 Uhr auch mit allem Wichtigen von heute.
11: Guten Abend, ich bin der Jonathan Ernst.
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11: Der Iran hat die Gespräche mit den USA beendet und droht mit einer erneuten vollständigen Blockade der Straße von Hormuz. Laut iranischen Medien sei der Grund, dass Israel, der Verbündete der USA, gegen den Waffenstillstand verstoßen habe. Der Schweizer Aktienmarkt sank kurz nach dieser Meldung in den tiefroten Bereich. Alte Schweizer Spielplätze könnten mit Blei verseucht sein, das berichtet der Blick. Besonders gefährdet seien Kleinkinder, die auf dem Boden spielen und Erde oder Dreck in den Mund nehmen. Während der Entwicklungsphase ist Blei besonders gefährlich, sagt Joëlle Herrin, Konsumexpertin bei der Umweltschutzorganisation Greenpeace.
12: Für Kinder hat es mögliche schwere Konsequenzen wie Entwicklungsverzögerungen oder Lernschwierigkeiten oder selbst Verhaltensauffälligkeiten.
11: Wie viele Spielplätze tatsächlich betroffen sind, ist unklar. Gemeinden müssen nun ihre Spielplätze überprüfen und mögliche Verdachtsfälle den Kantonen melden. Im Thurgauer Kantonsparlament könnte ein neues Wahlsystem eingeführt werden. Die Parteien GLP, Grüne, EVP, EDU und Aufrecht haben eine Volksinitiative zur Einführung des Doppelproporzes nach Puckelsheim zustande gebracht. Dieses System bilde den Wählerwillen besser ab, argumentieren die Initianten. Jede Partei erhalte den Sitzanteil, der ihrem Wähleranteil tatsächlich entspreche, so die Initianten. Gegner des Systemwechsels befürchten eine zu starke Zersplitterung des Parlaments durch Kleinstparteien.
0: 2 ab 5 ist es, da schauen wir auf die Strasse im FM1-Land und heben den Blick auf die Autobahn A3 von Zürich Richtung Sagans. Aber Höhe Freienbach haben wegen Bauarbeiten gute 20 Minuten länger. Und dann bleiben wir gerade in dieser Region. Da hat es nämlich einen Unfall gegeben auf dem Seedamm. Und zwar ist dort die Strecke in beide Richtungen im Moment gesperrt auf dem Seedamm. Darum staut es da rund um Pfäffiken und Rapperswil, also gerade ins Zentrum von Rapperswil, haben da von Jona her und auch von Kemperaten gute 3/4 Stunde länger. Und auch von Pfäffiken her staut es da ordentlich. Sonst kommen wir überall noch recht gut durch. Ich wünsche gute Fahrt und viel Geduld.
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0: Bleibt trocken heute Abend und dazu geniessen wir die ein oder andere Sonnenstrahlen zwischen den Wolken. Da im Schnitt noch bei um die 20 Grad herum. Am Dienstag ist der Vormittag noch recht freundlich. Dazu gibt es bis zu 23 Grad. Gegen den Omi wird es aber deutlich unbeständiger. Mit vielen Wolken, Regen und lokal auch Gewitter.
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0: Mit mir, der Pamela Zimotti, die die ersten gedanklich schon spinnt oder der Garderobe sind, so kurz nach dem 5 Uhr. Und für den Abschluss beim Arbeiten spielen wir euch am meisten Musik. Zum Start in die Feierabendstunde geht die aktuelle von der Ray.

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0: 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Für dich gibt es 2 Festival-Tickets für das Lake & Sounds Rampersweil, knapp 3 Wochen.
2: Das ist mega, danke vielmals.
0: Super gemacht. Also Telefonnummer hast du in dem Fall auch abgespeichert, dass du tief warst?
2: Ja, ich habe gespeichert, genau.
0: Du bist perfekt vorbereitet, Maya. Hey?
2: Gell, Kind im Hintergrund, Wäsche aufhängen, schnelle Push-Nachricht und einfach anrufen.
0: Perfekt, so muss sie.
2: Mega cool, herrliche Freude.
0: Hast du schon eine Ahnung, wer du mitnimmst?
2: Mal schauen. Eigentlich müsste ich arbeiten, denn ich arbeite in der Pflege, aber da finde ich sicher jemanden.

0: die für mich arbeiten.
1: Ja, hoffentlich, gell? Vielleicht die Schicht abtauschen oder so.
0: Genau, und eine Kollegin kommt bei von mir, ja.
1: Super.
0: Mega cool, danke vielmals.
1: Sehr, sehr gerne, Maja.
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0: Will Smith nehmen wir mit auf dem Weg ins Training. Oder beim Abstechen in den Laden, um das Nötigste für das Nachgeposten. Der Chef Mais, wo wir euch nach dem 16:30 sind. Geht der, der neu im Ibiza spielt. Hear me. Und für die unter euch, die es gerne ein bisschen rockiger haben. Bon Jovi sind auch dabei, genau wie jetzt Ava Max. Und, wenn ich alle Hits von der nächsten halben Stunde aufzähle, wäre ich morgen noch dran. Darum, wir spielen es lieber. Gerade in wenigen Minuten.
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0: Vom Übergewändel in Trainer und vom Anzug in Fitnesshose. Dazu gibt es weiterhin einen Haufen Hits. Es gibt noch ein kurze News. Jetzt um 17:30.
12: Guten Abend, ich bin der Jonathan Ernst.
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12: Arbeitnehmende können künftig weniger verdienen, als es der kantonale Mindestlohn vorgibt. Das hat der Nationalrat heute beschlossen. Wenn ein Kanton einen Mindestlohn beschließt, gilt dieser also nicht in jedem Fall. Er kann durch einen tieferen Mindestlohn in einem Gesamtarbeitsvertrag unterboten werden. Dagegen waren die linken Parteien. SPK-Präsident Cedric Wermuth sagt, mit der Regelung würden demokratische Entscheide ausgehebelt.
13: Auch in der Version, die uns jetzt vorliegt, des Ständerates, bleibt diese Vorlage, es tut mir leid, ein parlamentarischer Mini-Putsch gegen die verfassungsmäßige Ordnung in diesem Land.
12: Ausgenommen sind die Kantone Neuenburg, Genf, Jura, Tessin und Basel-Stadt, die bereits jetzt einen Mindestlohn kennen. Der Iran hat die Gespräche mit den USA beendet und droht mit einer erneuten vollständigen Blockade der Straße von Hormuz. Laut iranischen Medien sei der Grund, dass Israel, der Verbündete der USA, gegen den Waffenstillstand verstoßen habe. Der Schweizer Aktienmarkt sank kurz nach dieser Meldung in den tiefroten Bereich. Im Thurgauer Kantonsparlament könnte ein neues Wahlsystem eingeführt werden. Die Parteien GLP, Grüne, EVP, EDU und Aufrecht haben eine Volksinitiative zur Einführung des Doppelproporzes nach Puckelsheim zustande gebracht. Dieses System bilde den Wählerwillen besser ab, argumentieren die Initianten. Jede Partei erhalte den Sitzanteil, der ihrem Wähleranteil tatsächlich entspreche, so die Initianten. Gegner des Systemwechsels befürchten eine zu starke Zersplitterung des Parlaments durch Kleinstparteien.
0: Der SMI ist kurz vor Börsenschluss bei knapp 1,8% im Minus von der St. Gallo Kantonalbank, der Manuel Plus.
14: Die Schweizer Aktien sind mehrheitlich mit tieferen Kursen in die neue Woche gestartet. Am Nachmittag ist dann nochmal deutlich nach oben gegangen. Grund dafür ist, dass Iran den Austausch von Nachrichten mit den USA einstellt, aus Protest gegen die Eskalation von Israel im Libanon. Logitech, der weltweit führende Hersteller von Computerzubehör, entzieht sich heute dem allgemeinen negativen Trend und kann von den sehr guten Zahlen von Dell profitieren, die der amerikanische Computerhersteller am Freitag publiziert hat. Kurz vor Börsenschluss kann Logitech über 2% zulegen und liegt damit an der Tabellenspitze beim SMI.
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0: 3:30 Uhr, ja, da ist Feierabendzeit, merken wir auf der Strasse. Da haben wir aktuell am längsten auf der Autobahn A3, Zürich Richtung Sagan, excuse, ab Höhe Wollerau bis etwa auf Höhe Lachen. 3/4 Stunde geht es hier länger wegen einer Baustelle. Da ist der rechte Fahrstreifen gesperrt. Und dann generell ein bisschen Puff bei euch am oberen Zürichsee von Freienbach auf Pfäffig auf der Hauptstrasse für alle, die wollen umfahren. Ja, auch da plus 35 Minuten. Und dann hat es auf dem Seedamm noch einen Unfall gegeben. Darum haben wir hier ins Zentrum von Rapperswil. Gute halbe Stunde länger und eben auch in der Gegenrichtung, wenn ihr von Kemperaten her um von Jona unterwegs sind über das Zentrum von Rapperswil. Auch da müsst ihr eine gute halbe Stunde mehr mitnehmen. Dann schauen wir gerade in die Region Wil. Wenn ihr hier vom Toggenburg oben runter Richtung Wil unterwegs sind, da haben wir Abhöhe Batzenheit Richtung Autobahn zu bringen. Plus 20 Minuten. Dann wechseln wir den Blick auf das Zentrum von Vaduz. Da plus eine Viertelstunde. Selbiges im Zentrum von Chur auf der Masanser Strasse statt auswärts und auch auf der Hauptstrasse von Gossau Richtung St. Gallen Winkel, plus 15 Minuten. Kommen wir gut an.
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0: Ja, geht auch ohne Jacke am Montagabend. Aktuell haben wir in St. Gallen noch knapp 20 Grad, genau wie auf dem Ricken. 2022. Dazu einen Mix aus Sonne und Wolken. Montzistig haben wir dann einen trockenen und freundlichen Vormittag vor uns. Hier und da mit Sonne. Der Name ist dann aber wieder bedeckt, je nach Region mit Regen und Gewitter bei maximal 23 Grad.
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0: My Way von Calvin Harris. Ja, und ein Weg führt euch vielleicht gerade heimwärts. Mit F1 auf dem Autoradio oder auf den Kopfhörer. Und da gibt es gerade die Ariana Grande für euch. Nach dem 16 mit We Can't Be Friends.
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7: 6 ist es mit einem lieben Gruß zu uns Büro, wenn ihr da gerade am Überstunden schieben sind. Wir sind bei euch, jetzt mit dem Update aus unserer News-Redaktion.
8: Guten Abend, ich bin der Jonathan Ernst.
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8: Arbeitnehmende können künftig weniger verdienen, als es der kantonale Mindestlohn vorgeben würde. Das hat der Nationalrat heute beschlossen. Der Mindestlohn kann künftig durch einen tieferen Mindestlohn in einem Gesamtarbeitsvertrag unterboten werden. Das stärke die Arbeitnehmer- und Geberverbände, die den Mindestlohn im Gesamtarbeitsvertrag aushandeln, sagt Mitte-Präsident Philipp Matthias Pregi.
9: Wenn Sie sich auf einen Weg einigen, dann soll diesem Weg Vorrang gegeben werden. Das ist unsere Position. Und wir sind überzeugt, dass wir damit die Sozialpartnerschaft stärken.
8: Ausgenommen sind die Kantone Neuenburg, Genf, Jura, Tessin und Basel-Stadt, die bereits jetzt einen Mindestlohn kennen. Große Rechenzentren im Kanton Schaffhausen sollen mindestens die Hälfte ihrer Abwärme weiterverwenden müssen. Das Kantonsparlament hat sich mit einem Vorstoß für strengere Umweltauflagen für Rechenzentren ausgesprochen. Auch die Nutzung von Kühlwasser soll strenger geregelt werden. Die Kantonsregierung hatte sich gegen den Vorstoß ausgesprochen, muss nun aber eine entsprechende Gesetzesvorlage ausarbeiten. Der neue ungarische Ministerpräsident Péter Modzsár will den aktuellen Staatspräsidenten Tamás Zsulyok aus dem Amt entfernen. Dies soll durch eine Verfassungsänderung passieren, da Zsulyok nicht freiwillig zurücktrat. Modzsárs DISA-Partei hat im Parlament die nötige Zweidrittelmehrheit für eine entsprechende Verfassungsänderung. Modzsár ist seit dem 9. Mai im Amt, er löst den Rechtspopulisten Viktor Orbán ab.
7: Es ist 2:02, da sind ihr vielleicht gerade auf der Straße im Graubünden und der Ostschweiz unterwegs. Wir brauchen da aktuell noch recht Geduld auf der Autobahn A3, Zürich-Sagans, ab Höhe Richterswil bis jemand auf Höhe Lachen. Da ist der rechte Fahrstreifen gesperrt wegen Bauarbeiten. 3/4 Stunde haben wir da im Moment länger. Dann auch über den Seedamm von Pfäffiken her Richtung Rapperswil-Zentrum. Da haben wir im Moment +1/4 Stunde, ebenfalls von Kempraten her und von Jona. Da sogar 20 bis 25 Minuten. Dann schauen wir auch zu euch ins Glarnerland. Da haben wir zwischen Neffels und Netztal Richtung Glarus auch eine gute 1/4 Stunde. Plus dann auch Chur auf der Masanserstrasse statt auswärts von Ischen Richtung Haag. Und dann auch vom Toggenburg Richtung Wildzentrum. Da haben wir ab Höhe Batzenheim auch noch etwa +10 Minuten. Und alle aktuellen Verkehrsmeldungen, die findet ihr auch immer aktuell bei uns in der Radio FM1.
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7: Der Petrus lässt den Montag bei einem Mix aus Sonne und Wolken ausklingen, bei um die 20 Grad. Am Dienstag ist es dann aber der Vormittag durch recht freundlich, trocken und hier und da mit vereinzelten Sonnenstrahlen. Die Wolken werden am Nachmittag aber schon wieder dichter, bringen dann je nach Region auch Regen mit und sogar vereinzelte Gewitter bei maximal 23 Grad.
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7: Herzlich willkommen hier bei FM1, wenn ihr gerade eingeschaltet habt und ihr, die schon länger dabei sind, schön. Weil wir haben auch schon die nächsten Hits für euch parat gelegt. Nicht nur Viva la Vida von Coldplay, sondern jetzt auch der aktuelle Stimmungsgarant vom Kamerad. Be Mine mit mir am Mikrofon, der Pamela Zimotti.

0: einen schönen guten Abend hier bei FM1. Und was ist das Beste am Feierabend? Endlich machen, auf einmal Lust hat.
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0: Ja, für viele von euch ist der Arbeitstag geschafft. Da gehört ein kaltes Feierabend, Bierli bei vielen dazu. Der Ray Dalton. Der gehört aber nicht dazu.
2: No, I don't like beer at all. I come from the Mexican culture. My mother's Mexicana and my dad's Black American. So, you know, all the parties have always been margaritas and tequila.
0: Ja, er hat lieber Margarita, Tequila oder ein gutes Gläschen Wein. Und so unterschiedlich wie unsere Geschmäcker auch sind, bei seiner Musik sind sich ein Haufen einig. Die ist super. Darum haben wir ihn heute bei Ray Dalton auf dem Platz 1 von euren 7 liebsten Hits vom Tag. Mein Name ist Pamela Zimotti. Ich wünsche euch einen schönen Abend. Jetzt mit seinem aktuellen Blood Running.
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7: Guten Abend, ich bin der Jonathan Ernst.
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7: Arbeitnehmende können künftig weniger verdienen, als es der kantonale Mindestlohn vorgeben würde. Das hat der Nationalrat heute beschlossen. Der Mindestlohn kann künftig durch einen tieferen Mindestlohn in einem Gesamtarbeitsvertrag unterboten werden. Das stärke die Arbeitnehmer- und Geberverbände, die den Mindestlohn im Gesamtarbeitsvertrag aushandeln, sagt Mitte-Präsident Philipp Matthias Pregi.
8: Wenn Sie sich auf einen Weg einigen, dann soll diesem Weg Vorrang gegeben werden. Das ist unsere Position. Und wir sind überzeugt, dass wir damit die Sozialpartnerschaft stärken.
7: Ausgenommen sind die Kantone Neuenburg, Genf, Jura, Tessin und Basel-Stadt, die bereits jetzt einen Mindestlohn kennen. Grosse Rechenzentren im Kanton Schaffhausen sollen mindestens die Hälfte ihrer Abwärme weiterverwenden müssen. Das Kantonsparlament hat sich mit einem Vorstoß für strengere Umweltauflagen für Rechenzentren ausgesprochen. Auch die Nutzung von Kühlwasser soll strenger geregelt werden. Die Kantonsregierung hatte sich gegen den Vorstoß ausgesprochen, muss nun aber eine entsprechende Gesetzesvorlage ausarbeiten. Der neue ungarische Ministerpräsident Péter Modzsár will den aktuellen Staatspräsidenten Tamás Zsulyok aus dem Amt entfernen. Dies soll durch eine Verfassungsänderung passieren, da Zsulyok nicht freiwillig zurücktrat. Modzsárs DISA-Partei hat im Parlament die nötige Zweidrittelmehrheit für eine entsprechende Verfassungsänderung. Modzsár ist seit dem 9. Mai im Amt, er löst den Rechtspopulisten Viktor Orban ab. Auf der A3 Richtung Chur zwischen Wollerau und Lachen staut es. Dort hat es Bauarbeiten. Ihr braucht darum etwa 20 Minuten länger. Ich wünsche allen unterwegs eine gute Fahrt.
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9: Ein angenehmer Abend heute. Bei um die 20 Grad, dazu einem Mix aus Sonne und Wolken. Montzistig haben wir einen trockenen und freundlichen Vormittag vor uns. Hier und da mit Sonne. Der Name ist dann wieder bedeckter, je nach Region mit Regen und Gewitter, bei maximal 23 Grad.
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2: Ich bin Dario Jecker. Guten Abend.
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2: Das Parlament in Bern will chinesische Online-Händler wie Temu und Shein in die Pflicht nehmen. Künftig sollen sie Produkte auf den Online-Shops klarer kennzeichnen müssen, wenn diese in der Schweiz nicht verkauft werden dürfen. Zudem sollen Kleinsendungen aus Asien stärker kontrolliert werden. Eine Abgabe auf solche Sendungen soll die Kontrollen finanzieren. Die Anliegen kamen beide aus den Reihen der Mittepartei. Der Schweizer Aktienmarkt hat heute massive Verluste erlitten. Wegen der Eskalation im Irankrieg schloss der Swiss Market Index SMI bei 13.305 Punkten. Das ist ein Minus von 1,75%. Hauptgrund für den Verlust sind die Verwürfnisse der Kriegsparteien im Nahen Osten. Der Ölpreis stieg in der Folge um knapp 7%. Zudem hat der Iran die Menschen im Norden Israels zur Flucht aufgerufen. Falls Israel die libanesische Hauptstadt Beirut tatsächlich angreifen sollte, sollten die Bewohner Nordisraels flüchten, um keinen Schaden zu nehmen. Das ließ das iranische Militär im Staatssender IRIB verlauten. Für den Iran sei der israelische Krieg im Libanon gegen die pro-iranische Hisbollah-Miliz nicht länger hinnehmbar.
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2: Die Schweizer Eishockey-Nazi ist nach dem Silbermedaillengewinn an der Heim-WM von den Fans empfangen worden. Trotzdem, dass man Gold so knapp verpasst hat, bleibe vor allem Stolz von dieser WM übrig, sagt Nazi-Goli Leonardo Genoni.
3: Ich glaube, die Schweiz als solches ist zusammengerückt. Ich hätte niemals gedacht, dass wir als unser Volk in einem Stadion plötzlich 10'000 Leute zusammen ein Lied singen. Das hätte ich nicht gedacht.
2: Die Schweizer Eishockey-Nazi kassierte gestern Abend gegen Finnland in der Verlängerung den Treffer, der den Traum von WM-Gold mit einem 0:1 beendete. Keine aktuelle Meldungen von der Strasse. Ich wünsche ganz gute und auch ganz sichere Fahrt.
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4: Ein angenehmer Abend heute bei um die 20 Grad, dazu einem Mix aus Sonne und Wolken. Montagstag haben wir einen trockenen und freundlichen Vormittag vor uns. Hier und da mit Sonne. Der Name ist dann wieder bedeckter, je nach Region mit Regen und Gewitter, bei maximal 23 Grad.
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2: Diese Themen haben heute Schlagzeilen gemacht. Guten Abend.
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2: Die Schweizer Eishockey-Nazi ist nach dem Silbermedaillengewinn an der Heim-WM von den Fans empfangen worden. Trotzdem, dass man Gold so knapp verpasst hat, bleibe vor allem Stolz von dieser WM übrig, sagt Nazi-Goalie Leonardo Giannoni.
3: Ich glaube, die Schweiz als solches ist zusammengerückt. Ich hätte niemals gedacht, dass wir als unser Volk in einem Stadion plötzlich 10'000 Leute zusammen ein Lied singen. Das hätte ich nicht gedacht.
2: Die Schweizer Eishockey-Nazi kassierte gestern Abend gegen Finnland in der Verlängerung den Treffer, der den Traum von WM-Gold mit einem 0:1 beendete. Arbeitnehmer können künftig weniger verdienen als den kantonalen Mindestlohn. Das hat der Nationalrat heute beschlossen. Wenn ein Kanton einen Mindestlohn beschließt, gilt dieser also nicht in jedem Fall. Er kann durch einen tieferen Mindestlohn in einem Gesamtarbeitsvertrag unterboten werden. Das stärke die Arbeitnehmer- und Geberverbände, die den Mindestlohn im Gesamtarbeitsvertrag aushandeln. Das sagt Mitte-Präsident Philipp Matthias Breggi.
4: Wenn Sie sich auf einen Weg einigen, dann soll diesem Weg Vorrang gegeben werden. Das ist unsere Position. Und wir sind überzeugt, dass wir damit die Sozialpartnerschaft stärken.
2: Ausgenommen sind die Kantone, die bereits einen Mindestlohn kennen. Die Schlussentscheidung im Parlament steht jedoch noch aus. Das Parlament in Bern will chinesische Online-Händler wie Temu und Shein in die Pflicht nehmen. Künftig sollen sie Produkte auf den Online-Shops klarer kennzeichnen müssen, wenn diese in der Schweiz nicht verkauft werden dürfen. Zudem sollen Kleinsendungen aus Asien stärker kontrolliert werden. Eine Abgabe auf solche Sendungen soll die Kontrollen finanzieren. Die Anliegen kamen beide aus den Reihen der Mitte-Partei. Schweizer Spielplätze könnten mit Blei verseucht sein, das berichtet der Blick. Besonders gefährdet seien Kleinkinder, die auf dem Boden spielen und Erde oder Dreck in den Mund nehmen, sagte Joëlle Herrin, Konsumexpertin bei der Umweltschutzorganisation Greenpeace.
5: Weil sie sind so neugierig für ihr Umfeld, sie sind alles am Berühren und so. Und genau dann sind sie am meisten gefährdet durch Blei und gefährliche Chemikalien.
2: Der verseuchte Boden kann die Hirnentwicklung von Kindern beeinträchtigen, so Herrin. Gemeinden müssen nun ihre Spielplätze überprüfen und mögliche Verdachtsfälle den Kantonen melden. Der Schweizer Detailhandel hat im April etwas mehr umgesetzt als im Vorjahresmonat. Die Umsätze stiegen um 0,6%, wie das Bundesamt für Statistik mitteilt. Für Rückenwind sorgten insbesondere die Tankstellen, deren Erlöse infolge höherer Ölpreise deutlich anzogen.
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6: In der Nacht auf morgen ist es recht klar. Auf den Dienstagmorgen hat es aber wieder ein bisschen mehr Wolken am Himmel. Der Vormittag ist aber noch trocken und hier und da gibt es auch die ein oder andere Sonnenstrahlen. Im Verlauf vom Nomi und auf der Abend wird es dann aber nass mit Regen und Gewitter. Und Temperaturen, die bewegen sich morgen so um die 20 bis 23 Grad. Und alle aktuellen Verkehrsmeldungen, die findet ihr immer aktuell bei uns in der Radio FM1 App.
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2: Diese Themen haben heute Schlagzeilen gemacht. Guten Abend.
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2: Der Schweizer Aktienmarkt hat heute massive Verluste erlitten. Wegen der Eskalation im Irankrieg schloss der Swiss Market Index SMI bei 13.305 Punkten. Das ist ein Minus von 1,75%. Hauptgrund für den Verlust sind Geschehnisse im Nahen Osten. Nach israelischen Angriffen im Libanon will der Iran aus Protest die indirekten Verhandlungen mit den USA einstellen. Das hatte die halbstaatliche Nachrichtenagentur Tasnim am Nachmittag berichtet. Demnach blockiert der Iran die für den Ölhandel wichtige Straße von Hormuz wieder. Der Ölpreis stieg in der Folge um knapp 7%. Zudem hat der Iran die Menschen im Norden Israels zur Flucht aufgerufen. Falls Israel die libanesische Hauptstadt Beirut tatsächlich angreifen sollte, sollten die Bewohner Nordisraels flüchten, um keinen Schaden zu nehmen. Das ließ das iranische Militär im Staatssender IRIB verlauten. Für den Iran sei der israelische Krieg im Libanon gegen die pro-iranische Hisbollah-Miliz nicht länger hinnehmbar. Arbeitnehmer können künftig weniger verdienen als den kantonalen Mindestlohn. Das hat der Nationalrat heute beschlossen. Wenn ein Kanton einen Mindestlohn beschließt, gilt dieser also nicht in jedem Fall. Er kann durch einen tieferen Mindestlohn in einem Gesamtarbeitsvertrag unterboten werden. Dagegen waren die linken Parteien. SP-Co-Präsident Cedric Wermuth sagt, mit der Regelung würden demokratische Entscheide ausgehebelt.
4: Auch in der Version, die uns jetzt vorliegt, des Ständerates, bleibt diese Vorlage, es tut mir leid, ein parlamentarischer Mini-Putsch gegen die verfassungsmäßige Ordnung in diesem Land.
2: Ausgenommen sind die Kantone Neuenburg, Genf, Jura, Tessin und Basel-Stadt, die bereits einen Mindestlohn kennen. Schweizer Spielplätze können mit Blei verseucht sein. Das berichtet der Blick. Besonders gefährdet seien Kleinkinder, die auf dem Boden spielen und Erde oder Dreck in den Mund nehmen. Gerade während der Entwicklungsphase ist Blei oft besonders gefährlich, sagte Joëlle Erin, Konsumexpertin bei der Umweltorganisation Greenpeace.
5: Für Kinder hat es mögliche schwere Konsequenzen wie Entwicklungsverzögerungen oder Lernschwierigkeiten oder Selbstverhaltensauffälligkeiten.
2: Wie viele Spielplätze tatsächlich betroffen sind, ist unklar. Gemeinden müssen nun ihre Spielplätze überprüfen und mögliche Verdachtsfälle den Kantonen melden.
6: Ein neuer Ansatz soll Babys vor gefährlichen Hirnhautentzündungen bewahren. Forschende aus Zürich und Basel nutzen Viren aus Abwasser, um schädliche Bakterien gezielt zu bekämpfen, dies bereits im Darm der Mutter. Die Therapie funktioniert ganz ohne den Einsatz von Antibiotika, schreibt die ETH Zürich.
7: Wetter. In der Nacht auf morgen ist es recht klar. Auf den Dienstagmorgen hat es aber wieder ein bisschen mehr Wolken am Himmel. Der Vormittag ist aber noch trocken und hier und da gibt es auch die ein oder anderen Sonnenstrahlen. Im Verlauf vom Nachmittag und auf den Abend wird es dann aber nass mit Regen und Gewitter. Und die Temperaturen, die bewegen sich morgens um die 20 bis 23 Grad. Und alle aktuellen Verkehrsmeldungen, die findet ihr immer aktuell bei uns in der Radio FM1 App.
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3: Diese Themen haben heute Schlagzeilen gemacht. Guten Abend.
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3: Die Schweizer Eishockey-Nazis sind nach dem Silbermedaillengewinn an der Heim-WM von den Fans empfangen worden. Trotzdem, dass man Gold so knapp verpasst hat, bleibe vor allem Stolz von dieser WM übrig, sagt Nazi-Goalie Leonardo Giannoni.
4: Ich glaube, die Schweiz als solches ist zusammengerückt. Ich hätte niemals gedacht, dass wir als unser Volk in einem Stadion plötzlich 10'000 Leute zusammen ein Lied singen. Das hätte ich nicht gedacht.
3: Die Schweizer Eishockey-Nazi kassierte gestern Abend gegen Finnland in der Verlängerung den Treffer, der den Traum von WM-Gold mit einem 0:1 beendete. Arbeitnehmer können künftig weniger verdienen als den kantonalen Mindestlohn. Das hat der Nationalrat heute beschlossen. Wenn ein Kanton einen Mindestlohn beschließt, gilt dieser also nicht in jedem Fall. Er kann durch einen tieferen Mindestlohn in einem Gesamtarbeitsvertrag unterboten werden. Das stärke die Arbeitnehmer- und Geberverbände, die den Mindestlohn im Gesamtarbeitsvertrag aushandeln. Das sagt Mitte-Präsident Philipp Matthias Breggi.
5: Wenn Sie sich auf einen Weg einigen, dann soll diesem Weg Vorrang gegeben werden. Das ist unsere Position. Und wir sind überzeugt, dass wir damit die Sozialpartnerschaft stärken.
3: Ausgenommen sind die Kantone, die bereits einen Mindestlohn kennen. Die Schlussentscheidung im Parlament steht jedoch noch aus. Das Parlament in Bern will chinesische Online-Händler wie Temu und Shein in die Pflicht nehmen. Künftig sollen sie Produkte auf den Online-Shops klarer kennzeichnen müssen, wenn diese in der Schweiz nicht verkauft werden dürfen. Zudem sollen Kleinsendungen aus Asien stärker kontrolliert werden. Eine Abgabe auf solche Sendungen soll die Kontrollen finanzieren. Die Anliegen kamen beide aus den Reihen der Mittepartei. Schweizer Spielplätze könnten mit Blei verseucht sein, das berichtet der Blick. Besonders gefährdet seien Kleinkinder, die auf dem Boden spielen und Erde oder Dreck in den Mund nehmen, sagt Joëlle Herrin, Konsumexpertin bei der Umweltschutzorganisation Greenpeace.
6: Weil sie sind so neugierig für ihr Umfeld, sie sind alles am Berühren und so. Und genau dann sind sie am meisten gefährdet durch Blei und gefährliche Chemikalien.
3: Der verseuchte Boden kann die Hirnentwicklung von Kindern beeinträchtigen, so Herrin. Gemeinden müssen nun ihre Spielplätze überprüfen und mögliche Verdachtsfälle den Kantonen melden. Der Schweizer Detailhandel hat im April etwas mehr umgesetzt als im Vorjahresmonat. Die Umsätze stiegen um 0,6%, wie das Bundesamt für Statistik mitteilt. Für Rückenwind sorgten insbesondere die Tankstellen, deren Erlöse infolge höherer Ölpreise deutlich anzogen.
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7: In der Nacht auf morgen ist es recht klar. Auf den Dienstagmorgen hat es aber wieder ein bisschen mehr Wolken am Himmel. Der Vormittag ist aber noch trocken und hier und da gibt es auch die ein oder andere Sonnenstrahlen. Im Verlauf vom Nomi und auf der Abend wird es dann aber nass mit Regen und Gewitter. Und Temperaturen, die bewegen sich morgen so um die 20 bis 23 Grad. Und alle aktuellen Verkehrsmeldungen, die findet ihr immer aktuell bei uns in der Radio FM1 App.
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